0: etwa eine Woche im Krankenhaus erholen. Offen blieb, wie es mit seiner Therapie jetzt weitergeht. Die Bundesregierung hat sich auf einen Kompromiss bei der Einführung einer Zuckersteuer auf Getränke geeinigt. Im Kern geht es um Getränke, die mindestens 5 Gramm Zucker pro 100 Milliliter enthalten. Das wäre zum Beispiel bei Saftschorlen oder vielen Eistees der Fall. Ab Juli nächstes Jahr soll darauf ein Steuersatz von 26 Cent pro Liter erhoben werden. Ab 8 Gramm Zucker soll der Satz auf 32 Cent steigen. Für kleinere Hersteller soll die Zuckersteuer offenbar nicht gelten. Nach der tödlichen Gewalttat gegen 2 Behördenmitarbeiter während einer routinemäßigen Waffenkontrolle in Berngau in der Oberpfalz liegt jetzt das Obduktionsergebnis vor. Demnach starben die 54 Jahre alte Frau und ihr 45-jähriger Kollege jeweils durch mehrere Schüsse. Das hat die Staatsanwaltschaft mitgeteilt. Der 60 Jahre alte Tatverdächtige befindet sich weiterhin in einem Krankenhaus. Die Tat ist heute auch Thema im Innenausschuss des Bayerischen Landtags. Nach einem erneuten Blitzgegentor nach nur 71 Sekunden und einem Platzverweis für Michael Olisse hat der FC Bayern einen fest eingeplanten Sieg in der Champions League verpasst. Beim 3:3 Unentschieden bei Viking Stavanger drehten die Münchner zwar nach einem 0:2 Rückstand zunächst das Spiel, kassierten aber nach der gelb-roten Karte für Olisse in Unterzahl noch den Ausgleichstreffer in der 90. Minute. Leipzig gewann sein Heimspiel gegen Eindhoven mit 1:0.
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2: Ich bin Hendrik Daum. Es ist ein Schock für viele Gläubige. Papst Leo ist an Lungenkrebs erkrankt. Das teilten seine Ärzte am späten Abend im Gemelli-Krankenhaus in Rom mit. Zuvor war der 71-jährige Papst rund anderthalb Stunden lang operiert worden. Dabei wurde ihm ein bösartiger Tumor und ein Teil des rechten Lungenflügels entfernt. Der Eingriff sei erfolgreich und ohne Komplikationen verlaufen, so die Ärzte. Ob sich der Krebs allerdings weiter ausgebreitet hat, ist noch unklar. Die Prognose sei aber gut, heißt es, da der Tumor im Frühstadium entdeckt wurde. Papst Leo soll sich jetzt etwa eine Woche im Krankenhaus erholen. Offen blieb, wie es mit seiner Therapie jetzt weitergeht. Die Bundesregierung hat sich auf einen Kompromiss bei der Einführung einer Zuckersteuer auf Getränke geeinigt. Im Kern geht es um Getränke, die mindestens 5 Gramm Zucker pro 100 Milliliter enthalten. Das wäre zum Beispiel bei Saftschorlen oder vielen Eistees der Fall. Ab Juli nächstes Jahr soll darauf ein Steuersatz von 26 Cent pro Liter erhoben werden. Ab 8 Gramm Zucker soll der Satz auf 32 Cent steigen. Für kleinere Hersteller soll die Zuckersteuer offenbar nicht gelten. Nach der tödlichen Gewalttat gegen 2 Behördenmitarbeiter während einer routinemäßigen Waffenkontrolle in Berngau in der Oberpfalz liegt jetzt das Obduktionsergebnis vor. Demnach starben die 54 Jahre alte Frau und ihr 45-jähriger Kollege jeweils durch mehrere Schüsse. Das hat die Staatsanwaltschaft mitgeteilt. Der 60 Jahre alte Tatverdächtige befindet sich weiterhin in einem Krankenhaus. Die Tat ist heute auch Thema im Innenausschuss des Bayerischen Landtags. Nach einem erneuten Blitzgegentor nach nur 71 Sekunden und einem Platzverweis für Michael Olisse hat der FC Bayern einen fest eingeplanten Sieg in der Champions League verpasst. Beim 3:3 Unentschieden bei Viking Stavanger drehten die Münchner zwar nach einem 0:2 Rückstand zunächst das Spiel, kassierten aber nach der gelb-roten Karte für Olisse in Unterzahl noch den Ausgleichstreffer in der 90. Minute. Leipzig gewann sein Heimspiel gegen Eindhoven mit 1:0.
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2: Ich bin Hendrik Daum. Papst Leo hat Lungenkrebs, das teilten seine Ärzte am späten Abend mit, nach einer Operation des 71-Jährigen. Bei dem Eingriff wurde Leo der untere Lappen der rechten Lunge entfernt. Nach einer Gewebeuntersuchung stand dann fest, es ist Krebs. Aus Rom, Claudia Wächter.
3: Eine Schreckensnachricht für viele Gläubige. Leo selbst, sagen seine Ärzte hier, habe damit gerechnet, dass es Krebs ist. Seine Prognose sei aber gut, da der Tumor im Frühstadium entdeckt wurde. Etwa anderthalb Stunden wurde der Papst hier operiert. Alles lief wie geplant und einige Zeit später fragte er schon nach seinem Abendbrot. Erst am Wochenende hatte Leo, der sich immer fit hält, völlig überraschend erklärt, er habe einen Lungenknoten.
2: Die Bundesregierung hat sich auf einen Kompromiss bei der Einführung einer Zuckersteuer auf Getränke geeinigt. Im Kern geht es um Getränke, die mindestens 5 Gramm Zucker pro 100 Milliliter enthalten. Das wäre zum Beispiel bei Saftschorlen oder vielen Eistees der Fall. Ab Juli nächstes Jahr soll ab 5 Gramm Zucker ein Steuersatz von 26 Cent pro Liter erhoben werden. Ab 8 Gramm Zucker soll dieser Satz auf 32 Cent steigen. Für kleinere Hersteller soll die Zuckersteuer offenbar nicht gelten. Bayern hat jetzt seinen eigenen Walk of Fame, fast so wie in Hollywood. Herausragende Persönlichkeiten aus Bayern werden künftig mit einem Stern auf einem neuen sogenannten bayerischen Ehrenweg gewürdigt. Ministerpräsident Söder hat jetzt die ersten beiden Sterne enthüllt, in einem Säulengang, der direkt an die Staatskanzlei angrenzt. Gewürdigt wurden die Holocaust-Überlebende Charlotte Knobloch und Herzog Franz von Bayern, dessen Haus Wittelsbach bis heute für Bayern prägend ist. Nach einem erneuten Blitzgegentor nach nur 71 Sekunden hat der FC Bayern einen fest eingeplanten Sieg in der Champions League verpasst. Beim 3:3 Unentschieden bei Viking Stavanger drehten die Münchner zwar nach einem 0:2 Rückstand zunächst das Spiel, kassierten aber schließlich in der 90. Minute noch den Ausgleichstreffer. Leipzig gewann dagegen sein Heimspiel gegen Eindhoven mit 1:0.
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2: Ich bin Hendrik Daum. Papst Leo hat Lungenkrebs, das teilten seine Ärzte am späten Abend mit, nach einer Operation des 71-Jährigen. Bei dem Eingriff wurde Leo der untere Lappen der rechten Lunge entfernt. Nach einer Gewebeuntersuchung stand dann fest, es ist Krebs. Aus Rom, Claudia Wächter.
3: Eine Schreckensnachricht für viele Gläubige. Leo selbst, sagen seine Ärzte hier, habe damit gerechnet, dass es Krebs ist. Seine Prognose sei aber gut, da der Tumor im Frühstadium entdeckt wurde. Etwa anderthalb Stunden wurde der Papst hier operiert. Alles lief wie geplant und einige Zeit später fragte er schon nach seinem Abendbrot. Erst am Wochenende hatte Leo, der sich immer fit hält, völlig überraschend erklärt, er habe einen Lungenknoten.
2: Die Bundesregierung hat sich auf einen Kompromiss bei der Einführung einer Zuckersteuer auf Getränke geeinigt. Im Kern geht es um Getränke, die mindestens 5 Gramm Zucker pro 100 Milliliter enthalten. Das wäre zum Beispiel bei Saftschorlen oder vielen Eistees der Fall. Ab Juli nächstes Jahr soll ab 5 Gramm Zucker ein Steuersatz von 26 Cent pro Liter erhoben werden. Ab 8 Gramm Zucker soll dieser Satz auf 32 Cent steigen. Für kleinere Hersteller soll die Zuckersteuer offenbar nicht gelten. Bayern hat jetzt seinen eigenen Walk of Fame, fast so wie in Hollywood. Herausragende Persönlichkeiten aus Bayern werden künftig mit einem Stern auf einem neuen sogenannten bayerischen Ehrenweg gewürdigt. Ministerpräsident Söder hat jetzt die ersten beiden Sterne enthüllt, in einem Säulengang, der direkt an die Staatskanzlei angrenzt. Gewürdigt wurden die Holocaust-Überlebende Charlotte Knobloch und Herzog Franz von Bayern, dessen Haus Wittelsbach bis heute für Bayern prägend ist. Nach einem erneuten Blitzgegentor nach nur 71 Sekunden hat der FC Bayern einen fest eingeplanten Sieg in der Champions League verpasst. Beim 3:3 Unentschieden bei Viking Stavanger drehten die Münchner zwar nach einem 0:2 Rückstand zunächst das Spiel, kassierten aber schließlich in der 90. Minute noch den Ausgleichstreffer. Leipzig gewann dagegen sein Heimspiel gegen Eindhoven mit 1:0.
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2: Ich bin Hendrik Daum. Es ist ein Schock für viele Gläubige. Papst Leo ist an Lungenkrebs erkrankt. Das teilten seine Ärzte am späten Abend im Gemelli-Krankenhaus in Rom mit. Zuvor war der 71-jährige Papst rund 1,5 Stunden operiert worden. Dabei wurde ihm ein bösartiger Tumor und ein Teil des rechten Lungenflügels entfernt. Ob sich der Krebs allerdings weiter ausgebreitet hat, ist noch unklar. Die Prognose sei aber gut, heißt es, da der Tumor im Frühstadium entdeckt wurde. Die schwarz-rote Koalition hat ihren Streit über eine Zuckersteuer auf gesüßte Getränke beigelegt. Der Kompromiss sieht eine zweistufige Steuer und Ausnahmen für kleinere Hersteller vor. Die Zuckersteuer soll heute im Kabinett beschlossen werden. David Riemer berichtet.
3: Ab Juli kommenden Jahres soll die Zuckersteuer bereits in Kraft treten. Finanzminister Klingbeil will damit zusätzliches Geld für den Bundeshaushalt einnehmen. Ihm geht es aber auch darum, den Getränkeherstellern einen Anreiz zu geben, den Zuckergehalt zu senken und ihre Produkte gesünder zu machen. Gegen die Steuer gibt es allerdings weiterhin Widerstand. Mehrere Agrar- und Verbraucherschutzminister der Union etwa sprechen sich dagegen aus.
2: Die Stadt Eichstätt ist nach dem Cyberangriff weitgehend lahmgelegt. Die Verwaltung hat vorsorglich alle Server vom Netz genommen. Ermittler prüfen jetzt, ob Daten verschlüsselt wurden oder abgeflossen sind. Die Stadt warnt ausdrücklich vor gefälschten Mitteilungen oder sogar Rechnungen, die angeblich von der Verwaltung stammen. Der FC Bayern hat einen fest eingeplanten Auswärtssieg in der Champions League verpasst. Beim 3:3 Unentschieden gegen Viking Stavanger verspielten die Münchner trotz einer zwischenzeitlichen Führung den Sieg. Nach der gelb-roten Karte für Michael Olisse kassierten die Bayern in Unterzahl kurz vor Spielende noch den Ausgleich. Coach Company bei Prime Video.
4: Totaler Konzentrationsfehler, nach meiner Meinung auch. Wir waren einfach nicht schlau. Nicht gegen Augsburg, wo wir dann nach 8 Sekunden ein Gegentor bekommen. Nicht heute, wo wir nach 1,5 Minuten ein Gegentor bekommen, wenn wir eigentlich nicht aus dieser Ecke rausspielen müssen, sonst vielleicht die lange Option suchen. Das wussten wir auch. Und diese rote Karten ist überblöd, natürlich.
2: RB Leipzig gewann dagegen sein Heimspiel gegen PSV Eindhoven mit 1:0.
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2: Ich bin Hendrik Daum. Es ist ein Schock für viele Gläubige. Papst Leo ist an Lungenkrebs erkrankt. Das teilten seine Ärzte am späten Abend im Gemelli-Krankenhaus in Rom mit. Zuvor war der 71-jährige Papst rund 1,5 Stunden operiert worden. Dabei wurde ihm ein bösartiger Tumor und ein Teil des rechten Lungenflügels entfernt. Ob sich der Krebs allerdings weiter ausgebreitet hat, ist noch unklar. Die Prognose sei aber gut, heißt es, da der Tumor im Frühstadium entdeckt wurde. Die schwarz-rote Koalition hat ihren Streit über eine Zuckersteuer auf gesüßte Getränke beigelegt. Der Kompromiss sieht eine zweistufige Steuer und Ausnahmen für kleinere Hersteller vor. Die Zuckersteuer soll heute im Kabinett beschlossen werden. David Riemer berichtet.
3: Ab Juli kommenden Jahres soll die Zuckersteuer bereits in Kraft treten. Finanzminister Klingbeil will damit zusätzliches Geld für den Bundeshaushalt einnehmen. Ihm geht es aber auch darum, den Getränkeherstellern einen Anreiz zu geben, den Zuckergehalt zu senken und ihre Produkte gesünder zu machen. Gegen die Steuer gibt es allerdings weiterhin Widerstand. Mehrere Agrar- und Verbraucherschutzminister der Union etwa sprechen sich dagegen aus.
2: Die Stadt Eichstätt ist nach dem Cyberangriff weitgehend lahmgelegt. Die Verwaltung hat vorsorglich alle Server vom Netz genommen. Ermittler prüfen jetzt, ob Daten verschlüsselt wurden oder abgeflossen sind. Die Stadt warnt ausdrücklich vor gefälschten Mitteilungen oder sogar Rechnungen, die angeblich von der Verwaltung stammen. Der FC Bayern hat einen fest eingeplanten Auswärtssieg in der Champions League verpasst. Beim 3:3 Unentschieden gegen Viking Stavanger verspielten die Münchner trotz einer zwischenzeitlichen Führung den Sieg. Nach der gelb-roten Karte für Michael Olisse kassierten die Bayern in Unterzahl kurz vor Spielende noch den Ausgleich. Coach Company bei Prime Video.
4: Totaler Konzentrationsfehler, nach meiner Meinung auch. Wir waren einfach nicht schlau. Nicht gegen Augsburg, wo wir dann nach 8 Sekunden ein Gegentor bekommen. Nicht heute, wo wir nach 1,5 Minuten ein Gegentor bekommen, wenn wir eigentlich nicht aus dieser Ecke rausspielen müssen, sonst vielleicht die lange Option suchen. Das wussten wir auch. Und diese rote Karten ist überblöd, natürlich.
2: RB Leipzig gewann dagegen sein Heimspiel gegen PSV Eindhoven mit 1:0.
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2: Ich bin Hendrik Daum. Einen schönen guten Morgen. Papst Leo ist an Lungenkrebs erkrankt. Das teilten seine Ärzte am späten Abend mit, nach einer Operation des 71-Jährigen. Bei dem Eingriff wurde Leo der untere Lappen der rechten Lunge entfernt. Nach einer Gewebeuntersuchung stand dann fest, es ist Krebs. Aus Rom, Claudia Wächter.
3: Eine Schreckensnachricht für viele Gläubige. Leo selbst, sagen seine Ärzte hier, habe damit gerechnet, dass es Krebs ist. Seine Prognose sei aber gut, da der Tumor im Frühstadium entdeckt wurde. Etwa anderthalb Stunden wurde der Papst hier operiert. Alles lief wie geplant und einige Zeit später fragte er schon nach seinem Abendbrot. Erst am Wochenende hatte Leo, der sich immer fit hält, völlig überraschend erklärt, er habe einen Lungenknoten.
2: Die Bundesregierung hat sich auf einen Kompromiss bei der Einführung einer Zuckersteuer auf Getränke geeinigt. Im Kern geht es um Getränke, die mindestens 5 Gramm Zucker pro 100 Milliliter enthalten. Ab Juli nächstes Jahr ist eine Steuer in 2 Stufen vorgesehen. Für Getränke mit einem Zuckergehalt ab 5 oder 8 Gramm pro 100 Milliliter soll ein Steuersatz von 26 bzw. 32 Cent gelten. Bayern hat jetzt seinen eigenen Walk of Fame, fast so wie in Hollywood. Herausragende Persönlichkeiten aus Bayern werden künftig mit einem Stern auf einem neuen sogenannten bayerischen Ehrenweg gewürdigt. Ministerpräsident Söder hat jetzt die ersten beiden Sterne enthüllt, in einem Säulengang, der direkt an die Staatskanzlei angrenzt. Gewürdigt wurden die Holocaust-Überlebende Charlotte Knobloch und Herzog Franz von Bayern. Nach einem erneuten Blitzgegentor nach nur 71 Sekunden hat der FC Bayern einen fest eingeplanten Sieg in der Champions League verpasst. Beim 3:3 Unentschieden bei Viking Stavanger drehten die Münchner zwar nach einem 0:2 Rückstand zunächst das Spiel, kassierten aber schließlich in der 90. Minute noch den Ausgleichstreffer. Leipzig gewann dagegen sein Heimspiel gegen Eindhoven mit 1:0.
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2: Ich bin Hendrik Daum. Einen schönen guten Morgen. Papst Leo ist an Lungenkrebs erkrankt. Das teilten seine Ärzte am späten Abend mit, nach einer Operation des 71-Jährigen. Bei dem Eingriff wurde Leo der untere Lappen der rechten Lunge entfernt. Nach einer Gewebeuntersuchung stand dann fest, es ist Krebs. Aus Rom, Claudia Wächter.
3: Eine Schreckensnachricht für viele Gläubige. Leo selbst, sagen seine Ärzte hier, habe damit gerechnet, dass es Krebs ist. Seine Prognose sei aber gut, da der Tumor im Frühstadium entdeckt wurde. Etwa anderthalb Stunden wurde der Papst hier operiert. Alles lief wie geplant und einige Zeit später fragte er schon nach seinem Abendbrot. Erst am Wochenende hatte Leo, der sich immer fit hält, völlig überraschend erklärt, er habe einen Lungenknoten.
2: Die Bundesregierung hat sich auf einen Kompromiss bei der Einführung einer Zuckersteuer auf Getränke geeinigt. Im Kern geht es um Getränke, die mindestens 5 Gramm Zucker pro 100 Milliliter enthalten. Ab Juli nächstes Jahr ist eine Steuer in 2 Stufen vorgesehen. Für Getränke mit einem Zuckergehalt ab 5 oder 8 Gramm pro 100 Milliliter soll ein Steuersatz von 26 bzw. 32 Cent gelten. Bayern hat jetzt seinen eigenen Walk of Fame, fast so wie in Hollywood. Herausragende Persönlichkeiten aus Bayern werden künftig mit einem Stern auf einem neuen sogenannten bayerischen Ehrenweg gewürdigt. Ministerpräsident Söder hat jetzt die ersten beiden Sterne enthüllt, in einem Säulengang, der direkt an die Staatskanzlei angrenzt. Gewürdigt wurden die Holocaust-Überlebende Charlotte Knobloch und Herzog Franz von Bayern. Nach einem erneuten Blitzgegentor nach nur 71 Sekunden hat der FC Bayern einen fest eingeplanten Sieg in der Champions League verpasst. Beim 3:3 Unentschieden bei Viking Stavanger drehten die Münchner zwar nach einem 0:2 Rückstand zunächst das Spiel, kassierten aber schließlich in der 90. Minute noch den Ausgleichstreffer. Leipzig gewann dagegen sein Heimspiel gegen Eindhoven mit 1:0.
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4: Es ist eine Minute nach sechs.
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7: Ich bin Moritz Einzel. Guten Morgen. Papst Leo XIV. Ist an Lungenkrebs erkrankt. Das teilten seine Ärzte am späten Abend im Gemelli-Krankenhaus in Rom mit. Zuvor war der 71-Jährige rund anderthalb Stunden operiert worden. Dabei wurde ihm ein bösartiger Tumor und ein Teil des rechten Lungenflügels entfernt. Die Prognose sei aber gut, heißt es, da der Tumor im Frühstadium entdeckt wurde. Die schwarz-rote Koalition hat ihren Streit über eine Zuckersteuer auf gesüßte Getränke beigelegt. Der Kompromiss sieht eine zweistufige Steuer und Ausnahmen für kleinere Hersteller vor. Ab Juli des kommenden Jahres soll die Zuckersteuer bereits in Kraft treten. Finanzminister Klingbeil will damit zusätzliches Geld für den Bundeshaushalt einnehmen. Ihm geht es aber auch darum, den Getränkeherstellern einen Anreiz zu geben, den Zuckergehalt zu senken und ihre Produkte gesünder zu machen. Die Stadt Eichstätt ist nach dem schweren Cyberangriff weitgehend lahmgelegt. Die Verwaltung hat vorsorglich alle Server vom Netz genommen. Ermittler prüfen jetzt, ob Daten verschlüsselt wurden oder abgeflossen sind. Ausdrücklich warnt die Stadt vor gefälschten Mitteilungen oder Rechnungen, die angeblich von der Verwaltung stammen. Der FC Bayern hat einen fest eingeplanten Auswärtssieg in der Champions League verpasst. Beim 3:3 Unentschieden bei Viking Stavanger verspielten die Bayern trotz einer zwischenzeitlichen Führung den Sieg. Nach der gelb-roten Karte für Michael Olise kassierten die Bayern in Unterzahl kurz vor Schluss noch den Ausgleich. Coach Vincent Kompany bei Prime Video.
8: Totaler Konzentrationsfehler, nach meiner Meinung auch. Wir waren einfach nicht schlau. Nicht gegen Augsburg, wo wir dann nach 8 Sekunden ein Gegentor bekommen. Nicht heute, wo wir nach 1,5 Minuten ein Gegentor bekommen, wenn wir eigentlich nicht aus dieser Ecke rausspielen mussten, sonst vielleicht die lange Option suchen. Das wussten wir auch. Und diese rote Karte ist überblöd, natürlich.
7: Leipzig gewann dagegen sein Heimspiel gegen die PSV Eindhoven mit 1:0.
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10: Ich bin Birte Montasseri. Rothenburg ist zwar ein beliebtes Touristenziel, aber mit dem Zug dorthin zu gelangen, verlangt momentan eine Menge Geduld, insbesondere auf der Strecke Steinach-Rothenburg. Wie die FLZ berichtet, kann die Regionalbahn hier nur deutlich langsamer als sonst fahren. Der Grund sind Gleisschäden an mehreren Stellen, die Folge längere Fahrzeiten in beiden Richtungen und damit Verspätung. Immerhin ein Ersatzverkehr mit Bussen ist eingerichtet, um die Umsteigemöglichkeiten für die Bahngäste sicherzustellen.
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4: Dicht bewölkt ist es heute hier bei uns in der Region. Es bleibt immerhin trocken bei Temperaturen von 17 Grad an der Spitze. Der Radio Galaxy Wettertrend. Morgen am Donnerstag mehr Wolken als Sonne. 18 Grad sind da die Maxi-Werte. Und wir starten auch am Freitag bewölkt und trocken ins Wochenende.
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13: Guten Morgen, liebe Autofahrer. Ich bin Verkehrsexperte Dippi. Sieht gut aus zum Start in diesen Mittwoch. Freie Fahrt aktuell. Wenn ihr was habt, dann meldet euch gerne bei uns im Studio. Die kostenlose Galaxy Hotline 0800. 007 0076. Danke und gute Fahrt.
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0: Es ist 10 Minuten nach 6. $60 für ein Brot, also umgerechnet gut 50 Euro. Schon verrückt, oder?
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0: In New York gibt's gerade einen riesigen Hype um ein Roggenbrot. Ja, ein ganz normales Roggenbrot. Das verkauft eine Bäckerei in Manhattan für stolze $60 pro Laib. Und auf Social Media geht das Ding gerade komplett durch die Decke. Influencer kaufen sich das Brot, packen es vor der Kamera aus und probieren es. Ein Video dazu wurde sogar über 9 Millionen Mal angeschaut. Und ich frage mich ja wirklich, was an diesem Brot so besonders sein soll. Ich meine, für 50 Euro bekomme ich bei uns beim Bäcker wahrscheinlich genug Brot für ein paar Monate. Und am Ende ist es halt trotzdem nur ein Brot. Also für den Preis müsste mir der Bäcker die Scheiben schon persönlich schmieren und vorbeibringen und vielleicht noch ein paar Pralinen dazu. Verpennt keinen Trend mit unserem Trend-Update jeden Morgen um die Zeit, nur hier bei Radio Galaxy. Stay

0: 6:21 haben wir's.
1: Guten Morgen, Max hier für euch bei Radio Galaxy. Also ich fahre ja schon hin und wieder mal gerne Ski im Winter. Aber wenn ich mir die Preise für diesen Winter anschaue, weiß ich nicht, ob ich so oft fahre.
2: 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Darüber spricht Bayern heute.
1: Ja, Skifahren wird in diesem Jahr nämlich nochmal teurer. Und zwar fast überall in den Alpen. Bei uns in Bayern zahlt ihr zum Beispiel am Sudelfeld oder am Brauneck mittlerweile 55 Euro für den Tag auf der Piste. Auf der Zugspitze sind sogar schon 78 Euro. Und wenn ihr zum Skifahren nach Österreich oder Südtirol fahrt, könnt ihr teilweise fast 90 Euro für den einzigen Tag ausgeben. Ja, und da habt ihr noch keine Skier ausgeliehen oder irgendwie noch keine leckeres Mittagessen auf der Hütte gegönnt. Immerhin, wer seinen Skipass vorher online kauft, der kann in einigen Skigebieten ein paar Euro sparen. Also ich glaube, bei den Preisen überlege ich mir zweimal, wie oft ich in diesem Winter zum Skifahren fahre. Ja, gut, mir ist sowieso das Wichtigste. Das Wichtigste ist immer das Essen auf der Hütte, oder?
2: Ja.

0: Es ist 6.28 Uhr. Kurz vor 6:30 haben wir es. Ihr hört Radio Galaxy, die Morning Show. Schön, dass ihr mit am Start seid. So, an der Stelle nochmal strecken, bisschen frische Luft reinlassen, ein bisschen durchlüften, einen Schluck Kaffee und dann hat man wenigstens so ein bisschen Energie an diesem Morgen. Wir bringen euch gut rein mit den besten aktuellen Hits gleich nach 6:30 für euch in der Playlist. Bebe Rexha mit New Religion, Panic at the Disco ist am Start und Kygo mit Khaled und Griffin, Save My Love.
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9: Ich bin Moritz Einzel. Guten Morgen. Papst Leo XIV. Ist an Lungenkrebs erkrankt. Das teilten seine Ärzte am späten Abend im Gemelli-Krankenhaus in Rom mit. Zuvor war der 71-Jährige rund 1,5 Stunden operiert worden. Dabei wurde ihm ein bösartiger Tumor und ein Teil des rechten Lungenflügels entfernt. Die Prognose sei aber gut, heißt es, da der Tumor im Frühstadium entdeckt wurde. Die schwarz-rote Koalition hat ihren Streit über eine Zuckersteuer auf gesüßte Getränke beigelegt. Der Kompromiss sieht eine 2-stufige Steuer und Ausnahmen für kleinere Hersteller vor. Ab Juli des kommenden Jahres soll die Zuckersteuer bereits in Kraft treten. Finanzminister Klingbeil will damit zusätzliches Geld für den Bundeshaushalt einnehmen. Ihm geht es aber auch darum, den Getränkeherstellern einen Anreiz zu geben, den Zuckergehalt zu senken und ihre Produkte gesünder zu machen. Die Stadt Eichstätt ist nach dem schweren Cyberangriff weitgehend lahmgelegt. Die Verwaltung hat vorsorglich alle Server vom Netz genommen. Ermittler prüfen jetzt, ob Daten verschlüsselt wurden oder abgeflossen sind. Ausdrücklich warnt die Stadt vor gefälschten Mitteilungen oder Rechnungen, die angeblich von der Verwaltung stammen. Der FC Bayern hat einen fest eingeplanten Auswärtssieg in der Champions League verpasst. Beim 3:3 Unentschieden bei Viking Stavanger verspielten die Bayern trotz einer zwischenzeitlichen Führung den Sieg. Nach der gelb-roten Karte für Michael Olise kassierten die Bayern in Unterzahl kurz vor Schluss noch den Ausgleich. Coach Vincent Kompany bei Prime Video.
10: Totaler Konzentrationsfehler, nach meiner Meinung auch. Wir waren einfach nicht schlau. Nicht gegen Augsburg, wo wir dann nach 8 Sekunden ein Gegentor bekommen. Nicht heute, wo wir nach 1,5 Minuten ein Gegentor bekommen, wenn wir eigentlich nicht aus dieser Ecke rausspielen mussten, sonst vielleicht die lange Option suchen. Das wussten wir auch. Und diese rote Karten ist überblöd, natürlich.
9: Leipzig gewann dagegen sein Heimspiel gegen die PSV Eindhoven mit 1:0.
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11: Ich bin Birt Montasseri. Der Wasserstand am Brombachsee kennt seit Monaten nur eine Richtung. Er sinkt. Optisch ist das für viele gewöhnungsbedürftig. Allerdings erfüllt der Brombachsee wie auch der Altmühlsee als Wasserspeicher damit seine Aufgabe. Er gibt Wasser in den Norden ab, wenn es dort gebraucht wird. Die fehlenden Niederschläge im Sommer waren nicht alleine der ausschlaggebende Grund für den niedrigen Pegel, sagt Thomas Keller, Leiter des Wasserwirtschaftsamtes Ansbach.
12: wegen der fehlenden Schneeschmelze, weil die Donau ab Juni so wenig Wasser geführt hat. Und wir dürfen ja nicht einen Fluss schädigen, um einen anderen was Gutes zu tun. Also sprich, Wasser aus der Donau zu entnehmen, um dem Main was Gutes zu tun. Und somit ist seit Ende Juni der Brombachsee im Dauerbetrieb, Abgabe aus dem Brombachsee. Also das heißt, das Thema Klimawandel war deutlich teuer spürbar. In einem Umfang, was ich jetzt noch nicht konnte, in fast 30 Jahren Berufserfahrung, werden wir uns auf diese Zustände wahrscheinlich auch wieder einstellen müssen in den nächsten Jahren, Jahrzehnten.
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13: 10 Grad in Langenaltheim. Heute gibt's Nebel, dann Wolken und ein bisschen Sonnenschein. Der Galaxy-Wetter-Trend. Das bleibt morgen so wie heute.
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13: Der neueste Blitzer steht in Streudorf. 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

0: 6.38 Uhr haben wir es. Leute, für viele war das gestern ein echter Schock.
1: Für Mareike bricht eine Welt zusammen. Doch so schnell lässt sie sich nicht unterkriegen.
0: Ja, und nicht nur für Mareike bricht eine Welt zusammen. Auch mein Kollege Dippi in der Redaktion ist heute mit völlig verweintem Gesicht in die Redaktion gekommen. Der Grund, der ist ganz einfach. McDonald's streicht den absoluten Lieblingsburger von Dippi. Und zwar den legendären McRib. Von wegen einfach gut. Ein Schweinefleisch-Patty, Barbecue-Soße, Zwiebeln und Gurken, für viele einfach die perfekte Kombination. Ja, aber jetzt ist Schluss mit dem McRib. Am 27. Oktober könnt ihr ihn zum letzten Mal bestellen. Danach kommt zwar ein Nachfolger, der McRib Sweet Heat mit süß-scharfer Chili-Soße, aber ob der mithalten kann, ich weiß nicht. 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

0: Es ist 6.43 Uhr.
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0: Es ist 6.49 Uhr. Gummo,
1: Maxi für euch bei Radio Galaxy.
0: Seid ihr bei Wer wird Millionär? Auch immer diejenigen, die vom Sofa aus alles wissen und sich fragen, warum die Kandidaten alle so blöd sind? Ja, dann ist eure Zeit gekommen. Wir spielen wieder Radio Galaxy Produkte raten und Dippi ist im Studio. Guten Morgen.
2: Guten Morgen. Also bei diesem Vergleich wäre ich ja dann jetzt quasi Günther Jauch.
0: Ja.
2: Viele werden sagen, okay, vom Alter her passt.
0: Nein, du
2: lach jetzt nicht.
0: Du bist der Bruder, du bist die Jörg Jauch. Dippi Jauch.
2: Lauch.
0: Dippi Lauch, oh wei, oh wei, oh wei.
2: Also ich habe wieder eine Produktbewertung aus dem Internet rausgesucht, lese ich jetzt vor und dann dürfen alle mitraten, um was für einen Artikel es sich handelt. Achtung, damit fängt der Tag gut an, das Ergebnis ist sauber und gleichmäßig. Allerdings kündigt das Gerät sein Werk am Ende mit einem Geräusch an, das klingt, als wäre im Gebäude etwas Ernstes passiert.
0: Okay.
2: Also, Props für den, der sich solche Bewertungen überhaupt einfallen lässt.
0: Ja, da muss man schon sehr kreativ sehr kreativ sein. Also pass auf, ich habe schon eine Idee.
2: Bitte.
0: Meine Idee, es ist ein Eierkocher. Warum?
2: Ein Eierkocher, warum?
0: Ja, weil das Ei ist gleichmäßig gekocht und am Ende piepst es so laut, da denkt man, das ist ein Feuermelder oder sowas.
2: Oh ja, okay. Ja, ich würde mal sagen, solidarisch, ich nehme es mal mit.
0: Du nimmst es mal mit. Habt ihr eine Idee, dann schreibt uns gerne WhatsApp oder ruft an 0800 007 0076. Die Auflösung dann in einer Stunde.

0: Kommt gut in diesen Mittwochmorgen. Hier ist Radio Galaxy. Um kurz vor sieben die besten aktuellen Hits haben wir wo? Na, natürlich bei uns in der Playlist. Gleich nach den News mit Mark Forster. Cool. Außerdem ist Harry Styles dabei und etwas Entspannung mit Joe.
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0: Es ist genau 7 Uhr.
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9: Ich bin Moritz Einzel. Guten Morgen. Die schwarz-rote Koalition ist sich einig geworden in ihrem Streit über die Einführung einer Steuer auf zuckerhaltige Getränke. Die Vorlage soll heute im Kabinett beschlossen werden. Die Zuckersteuer soll Anfang Juli des kommenden Jahres in Kraft treten. Für Hersteller, die weniger als 1 Million Liter gezuckerte Getränke pro Jahr produzieren, soll sie nicht gelten. Papst Leo XIV. Ist gestern operiert worden und dabei wurde Lungenkrebs festgestellt. Das teilte das Gemelli-Krankenhaus in Rom am Abend mit. Bei dem Eingriff sei ein Knoten sowie der Unterlappen des rechten Lungenflügels des 71-Jährigen entfernt worden. Anschließende Untersuchungen hätten ergeben, dass es sich um einen bösartigen Tumor gehandelt habe. Grüne und SPD in Berlin haben die Sondierungsgespräche mit der Linkspartei unterbrochen. Sie wollen erst klären, ob sich die Linke an die Verabredung zum Thema Israel und Antisemitismus halten will. Unter anderem hat die Berliner Linke die Abgeordnete Emde in die Fraktion aufgenommen, der Antisemitismus vorgeworfen wird. Der FC Bayern hat in der Champions League überraschend Punkte liegen gelassen. Die Münchner kamen in Norwegen bei Viking Stavanger nur zu einem 3:3. Dabei lagen die Bayern zur Halbzeit 0:2 hinten, drehten die Partie zwar, aber dann warf Michael Olise einem Gegenspieler den Ball ins Gesicht und sah gelb-rot. Das holte Viking zurück in die Partie. Bayern-Spieler Konrad Leimer bei Amazon Prime Video.
10: Dann spielst du hier 3:3 und ich glaube, es liegt nicht am Einsatz, was wir gezeigt haben, wie wir laufen, wie wir fighten, sondern es ist einfach ja, ein Ding, wo jeder mal ein bisschen wieder mehr schlau sein muss in der einen oder anderen Situation, weil dann holst du hier auch mit Sicherheit 3 Punkte.
9: RB Leipzig gewann gegen die PSV Eindhoven mit 1:0 und die deutschen Fußballerinnen haben in einem Testspiel Japan mit 2:1 besiegt.
11: Und jetzt Aktuelles aus Mittelfranken.
12: Ich bin Birte Montasseri. An der Meinhardswindener Straße in Ansbach entsteht gerade ein neues Nahversorgungszentrum. Die alten Gebäude wurden schon im Sommer abgerissen. Jetzt war offizieller Spatenstich, so die FLZ. Wenn alles nach Plan läuft, soll schon im nächsten Herbst alles bezugsfertig sein, erklärte ein Vertreter der Immobiliengesellschaft Andreas Hinterleitner. Kundinnen und Kunden können dann wählen zwischen einem Rewe mit Getränkemarkt, einer Aldi-Filiale Rossmann und dem Heim- und Garten-Discounter Philips. Auch die Tankstelle wird wieder eröffnen.
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14: 10 Grad in Ansbach. Heute gibt's Nebel, dann Wolken und ein bisschen Sonnenschein. Der Galaxy-Wetter-Trend. Das bleibt morgen so wie heute.
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14: Der neueste Blitzer steht in Streudorf. 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

0: Es ist 7:10.
1: Mark Forster will jetzt offenbar beweisen, dass er doch ganz cool ist.
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1: Max bei Radio Galaxy. Also Mark Forster wird im Internet ja gerne mal ein bisschen auf die Schippe genommen und mittlerweile macht er da sogar selbst mit. Zuletzt hat er sich zum Beispiel von seiner berühmten Kappe verabschiedet und das hat auf Social Media für ziemlich viel Gesprächsstoff gesorgt. Und jetzt legt er musikalisch nach mit einem Song, der ausgerechnet cool heißt. Wobei es in dem Song gar nicht so darum geht, wie cool Mark Forster eigentlich ist, sondern eher darum, dass man nicht immer alles so ernst nehmen muss und dass das Leben gemeinsam mit anderen einfach mehr Spaß macht. Ja, und ich finde, dass er sich mittlerweile selbst so ein bisschen auf die Schippe nimmt, sich selbst nicht so ernst nimmt, macht ihn auch schon irgendwie wieder cool, oder? Hier ist Mark Forster mit Cool, der Hit-Tipp der Woche.

Jada fliegen. Ihr Plan: mit der Bahn genau 2 Stunden vor Abflug am Airport ankommen. Blöd nur, wegen Personen im Gleis ging plötzlich gar nichts mehr und als die beiden endlich am Flughafen waren, war der Gepäckschalter schon zu. Der Flug war also weg. Also 9 Flug gebucht für 567 Euro. Das Geld wollten sie vom Reiseveranstalter zurück. Doch das Amtsgericht München hat jetzt gesagt, nö, da gibt es keine Erstattung. Die Begründung: wer mit der Bahn zum Flughafen fährt, muss Verspätungen einkalkulieren. Gerade rund um München. Heißt für euren nächsten Urlaub, na, lieber eine Stunde zu früh am Gate chillen, als 567 Euro für einen 9-Flug hinblättern. Das Urteil ist allerdings noch nicht rechtskräftig. Alle Infos habt ihr gehört hier bei Radio Galaxy. Schönen Mittwoch euch.

0: Es ist eine Minute vor 7:30. Es ist kurz vor 7:30, ihr hört Radio Galaxy, kommt gut durch diesen Mittwoch. Wir liefern euch die besten aktuellen Hits, um gut reinzustarten. Gleich mit Teddy Swims, ein bisschen was zum Upgrooven, Mr. Know-It-All, Felix hier in der Playlist und Taylor Swift, die geht immer, oder?
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16: Ich bin Moritz Einzel. Guten Morgen. Die schwarz-rote Koalition ist sich einig geworden in ihrem Streit über die Einführung einer Steuer auf zuckerhaltige Getränke. Die Vorlage soll heute im Kabinett beschlossen werden. Die Zuckersteuer soll Anfang Juli des kommenden Jahres in Kraft treten. Für Hersteller, die weniger als 1 Million Liter gezuckerte Getränke pro Jahr produzieren, soll sie nicht gelten. Papst Leo XIV. Ist gestern operiert worden und dabei wurde Lungenkrebs festgestellt. Das teilte das Gemelli-Krankenhaus in Rom am Abend mit. Bei dem Eingriff sei ein Knoten sowie der Unterlappen des rechten Lungenflügels des 71-Jährigen entfernt worden. Anschließende Untersuchungen hätten ergeben, dass es sich um einen bösartigen Tumor gehandelt habe. Grüne und SPD in Berlin haben die Sondierungsgespräche mit der Linkspartei unterbrochen. Sie wollen erst klären, ob sich die Linke an die Verabredung zum Thema Israel und Antisemitismus halten will. Unter anderem hat die Berliner Linke die Abgeordnete Emde in die Fraktion aufgenommen, der Antisemitismus vorgeworfen wird. Der FC Bayern hat in der Champions League überraschend Punkte liegen gelassen. Die Münchner kamen in Norwegen bei Viking Stavanger nur zu einem 3:3. Dabei lagen die Bayern zur Halbzeit 0:2 hinten, drehten die Partie zwar, aber dann warf Michael Olise einem Gegenspieler den Ball ins Gesicht und sah gelb-rot. Das holte Viking zurück in die Partie. Bayern-Spieler Konrad Leimer bei Amazon Prime Video.
17: Dann spielst du hier 3:3 und ich glaube, es liegt nicht am Einsatz, was wir gezeigt haben, wie wir laufen, wie wir fighten, sondern es ist einfach ja, ein Ding, wo jeder mal ein bisschen wieder mehr schlau sein muss in der einen oder anderen Situation, weil dann holst du hier auch mit Sicherheit 3 Punkte.
16: RB Leipzig gewann gegen die PSV Eindhoven mit 1:0 und die deutschen Fußballerinnen haben in einem Testspiel Japan mit 2:1 besiegt.
18: Und jetzt Aktuelles aus Mittelfranken.
9: Ich bin Birte Montasseri. Bis Anfang November hätte die MS Altmühlsee eigentlich ihre Runden drehen sollen. Schluss war aber schon Anfang September. Der Grund: der niedrige Wasserstand am Altmühlsee. Jetzt wäre eigentlich Zeit, das Schiff auf die Heling-Anlage am Seezentrum Mur am See aus dem Wasser zu ziehen. Aber wegen des niedrigen Wasserstands bringen sie das Schiff nicht auf die Vorrichtungen für die Anlage. Geschäftsführer des Zweckverbands Altmühlsee Daniel Burmann sagte uns, eine Möglichkeit wäre, das Schiff an Ort und Stelle in Schlungenhof zu lassen.
18: Wir müssten halt dann uns überlegen, wie wir das eisfrei bekommen, weil der Eisdruck hat enorme Kräfte und kann dann quasi schon so ein Schiff beschädigen. Und deswegen müssen wir uns da was überlegen, von Belüftungen, Beheizungen oder der Art. Oder optionell wäre natürlich auch ein Kran eventuell denkbar, aber das ist alles dann kostspielig. Deswegen beobachten wir jetzt einfach mal das Wetter und hoffen, dass irgendwann der Wasserstand wieder höher wird.
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19: 10 Grad in Langenaltheim. Heute gibt's Nebel, dann Wolken und ein bisschen Sonnenschein. Der Galaxy-Wetter-Trend. Das bleibt morgen so wie heute.
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19: Die neuesten Blitzer stehen in Ansbach, in der Hartstraße, im Waldstück und in Streudorf. 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

0: Es ist 20 Minuten vor 8.
1: Leute, wann hattet ihr euren letzten Glücksmoment? Ja, klingt erstmal ein bisschen wild, ich weiß. Ja, also Glücksmoment, ich würde sagen heute Morgen, als ich von meinem Kater geweckt wurde, sehr liebevoll, das war ein Glücksmoment. Ja, und genau solche kleinen Glücksmomente sammelt eine Frau aktuell in der Schweiz. Die hat nämlich in Basel eine eigene Meldestelle für Glücksmomente eingerichtet. Ja, es klingt sehr offiziell, ist aber am Ende einfach ein Briefkasten, in den jeder seine persönlichen Glücksmomente einwerfen kann. Über 70 Geschichten sind da mittlerweile schon zusammengekommen. Manche freuen sich übers Ausschlafen, andere über den Duft von frisch gebackenen Weihnachtsplätzchen, andere vielleicht dann über den Sommer Urlaub, den sie erlebt haben. Und die Frau nennt das Ganze Amt für Positivität, weil es ja schon genug Stellen gibt, bei denen man sich beschweren kann. Ich finde es eine schöne Idee. Ich fasse es mal so zusammen, man muss schon sehr kreativ sein, um allein auf so eine Idee zu kommen, oder?
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0: Es ist 8:09.
1: Guten Morgen, hier ist Radio Galaxy. Na, habt ihr Bock, eine Runde zu quizzen?
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0: Ja, und der Dippi ist auch heute Morgen wieder bei uns im Studio. Dippi, du hast eine Produktbewertung mitgebracht.
4: So ist es.
0: Hau raus.
4: Heute aus dem Bereich Haushalt, würde ich sagen.
0: Haushalt,
4: aha. Haushalt. Damit fängt der Tag gut an. Das Ergebnis ist sauber und gleichmäßig. Allerdings kündigt das Gerät sein Werk am Ende mit einem Geräusch an. Das klingt, als wäre im Gebäude etwas Schlimmes passiert.
0: Okay, was könnte das sein? Also ich hatte schon einen sehr heißen Tipp. Eierkocher, weil ich hatte meinen Eierkocher, der sehr laut gepiepst hat.
4: Ah ja, vielleicht gibt es aber auch Eierkocher, die gar nicht piepsen.
0: Vielleicht. Wer weiß. Wir haben noch eine Kandidatin heute hier im Studio. Eine Kandidatin. Unsere Praktikantin Theresa, guten Morgen.
5: Guten Morgen.
0: Theresa, du hast auch einen ganz heißen Tipp für uns.
5: Ja, ich habe überlegt, es könnte vielleicht ein Airfryer sein.
0: Ja.
5: Weil ich habe gehört, mittlerweile wird es sehr gerne und sehr viel genutzt.
4: Ja.
5: Und vielleicht wird es auch gerne morgens benutzt und wenn Essen dann fertig ist.
4: Ja, wer weiß,
5: dann,
4: ne?
5: Ja, genau. Wer weiß.
4: Ist aber total falsch.
0: Naja, aber es
4: kann nichts dafür. Aber war eine gute Idee.
0: Sie macht es ja das erste Mal. Naja, egal. Der Alex hat sich noch gemeldet per WhatsApp 0800 007 0076.
6: Ich gehe bei dem Gegenstand, was ihr heute sucht, von einem Toaster aus. Ich hoffe, ich liege richtig.
0: Ja, ein Toaster?
4: Toaster ist es nicht. Also Airfryer ist es nicht. Auch wenn deine Idee wirklich gut war. Du musst jetzt nicht traurig sein.
5: Ich bin ein bisschen traurig.
4: Ja, und Toaster ist es auch nicht. Aber Max, du hast recht. Es ist nämlich tatsächlich ein Eierkocher mit einem scheinbar lauten Geräusch, wenn die Eier dann fertig sind.
0: Ja,
4: sauber
0: super.
4: Und gleichmäßig.
0: Hast du das gehört? Es gibt auch so einen Eierkocher von Carmen und Robert Geis. Und wenn die Eier fertig sind, dann schreit Carmen, die Eier sind weich gekocht.
4: Echt? Ja. Den brauche ich.
0: Den schenke ich dir. Das Radio Galaxy Produkte raten immer mittwochs um die Zeit. Wobei?
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0: Morgen, es ist kurz vor 8, ihr hört Radio Galaxy. Ich habe den Eindruck, gerade sind irgendwie ganz viele krank, ganz viele erkältet. Ich merke es auch so ganz leicht irgendwie. Man ist irgendwie nicht 100% fit. Weißt du, es ist einfach die Zeit. Es wird auf einmal kühler, es regnet wieder zwischendurch und man fühlt sich nach Herbst und das Immunsystem denkt sich einfach einmal abschalten, oder? Naja, egal. Also ich tue jetzt was für mein Immunsystem gleich mit den besten aktuellen Hits. Ich glaube, das hilft immer. One Republic in der Playlist, außerdem Nico Santos und DJ Goja, die besten aktuellen Hits.
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0: Es ist 8:01.
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10: Ich bin Moritz Einzel. Guten Morgen. Papst Leo XIV. Ist an Lungenkrebs erkrankt. Das haben seine Ärzte in Rom mitgeteilt. Bei einer Operation wurde dem 71-Jährigen der untere Teil des rechten Lungenflügels entfernt. Der Papst soll sich nach dem erfolgreichen Eingriff nun etwa eine Woche im Krankenhaus erholen. Die schwarz-rote Koalition hat ihren Streit über eine Zuckersteuer auf gesüßte Getränke beigelegt. Der Kompromiss sieht laut Redaktionsnetzwerk Deutschland eine zweistufige Steuer und Ausnahmen für kleinere Hersteller vor. Die Zuckersteuer soll Einnahmen für den Bundeshaushalt bringen und Getränkeherstellern Anreize geben, ihre Produkte gesünder zu machen. Der Landtag von Sachsen-Anhalt kommt heute zu einer Sondersitzung zusammen. Auf der Tagesordnung steht ein Antrag von AfD und BSW mit dem Titel Friedensgespräche statt Ausweitung des Krieges in der Ukraine. Der geschäftsführende Ministerpräsident Schulze von der CDU im ZDF.
11: Eine Sondersitzung herbeizuführen für ein Thema, wo ein Land wie Sachsen-Anhalt überhaupt gar keine Kompetenz hat und nichts verändern kann, das zeigt schon, was AfD und BSW hier vorhaben.
10: AfD und BSW haben zusammen eine Mehrheit im Landtag von Sachsen-Anhalt. In der Fußball-Champions League hat der FC Bayern am zweiten Spieltag der Ligaphase Punkte liegen gelassen. Die Münchner kamen bei Viking Stavanger in Norwegen nur zu einem 3:3. Dabei sah Michael Olise gelb-rot, weil er einem Gegenspieler den Ball ins Gesicht geworfen hatte. Bayern-Coach Vincent Kompany bei Amazon Prime Video.
12: Da haben wir uns selber wieder im Fuß geschossen mit dieser roten Karte und das heißt nicht, dass du dann spielen, dass du dann noch ein Gegentor bekommen musst. Aber trotzdem, es sah so aus, als ob wir das Schwierigste gemacht hatten. Und dann haben wir es noch schwieriger gemacht.
10: RB Leipzig besiegte die PSV Eindhoven mit 1:0.
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13: Ich bin Birte Montasseri. Rothenburg ist zwar ein beliebtes Touristenziel, aber mit dem Zug dorthin zu gelangen, verlangt momentan eine Menge Geduld, insbesondere auf der Strecke Stein nach Rothenburg. Wie die FLZ berichtet, kann die Regionalbahn hier nur deutlich langsamer als sonst fahren. Der Grund sind Gleisschäden an mehreren Stellen, die Folge längere Fahrzeiten in beiden Richtungen und damit Verspätung. Immerhin ein Ersatzverkehr mit Bussen ist eingerichtet, um die Umsteigemöglichkeiten für die Bahngäste sicherzustellen.
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14: 10 Grad in Ansbach. Heute gibt's Nebel, dann Wolken und ein bisschen Sonnenschein. Der Galaxy Wettertrend. Das bleibt morgen so wie heute.
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14: Die neuesten Blitzer stehen in Ansbach, in der Hartstraße, im Waldstück und in Streudorf. 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

0: Es ist 8:09 Uhr.
1: $60 für ein Brot, also umgerechnet gut 50 Euro. Schon verrückt, oder?
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1: In New York gibt's gerade einen riesigen Hype um ein Roggenbrot. Ja, ein ganz normales Roggenbrot. Das verkauft eine Bäckerei in Manhattan für stolze $60 pro Laib. Und auf Social Media geht das Ding gerade komplett durch die Decke. Influencer kaufen sich das Brot, packen es vor der Kamera aus und probieren es. Ein Video dazu wurde sogar über 9 Millionen Mal angeschaut. Und ich frage mich ja wirklich, was an diesem Brot so besonders sein soll. Ich meine, für 50 Euro bekomme ich bei uns beim Bäcker wahrscheinlich genug Brot für ein paar Monate. Und am Ende ist es halt trotzdem nur ein Brot. Also für den Preis müsste mir der Bäcker die Scheiben schon persönlich schmieren und vorbeibringen und vielleicht noch ein paar Pralinen dazu. Verpennt keinen Trend mit unserem Trend-Update jeden Morgen um die Zeit, nur hier bei Radio Galaxy.

0: 8.18 Uhr haben wir's.
1: Guten Morgen, Max hier für euch bei Radio Galaxy. Also ich fahre ja schon hin und wieder mal gerne Ski im Winter. Aber wenn ich mir die Preise für diesen Winter anschaue, weiß ich nicht, ob ich so oft fahre.
2: 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Darüber spricht Bayern heute.
1: Ja, Skifahren wird in diesem Jahr nämlich nochmal teurer. Und zwar fast überall in den Alpen. Bei uns in Bayern zahlt ihr zum Beispiel am Sudelfeld oder am Brauneck mittlerweile 55 Euro für den Tag auf der Piste. Auf der Zugspitze sind es sogar schon 78 Euro. Und wenn ihr zum Skifahren nach Österreich oder Südtirol fahrt, könnt ihr teilweise fast 90 Euro für den einzigen Tag ausgeben. Ja, und da habt ihr noch keine Skier ausgeliehen oder irgendwie noch keine leckeres Mittagessen auf der Hütte gegönnt. Immerhin, wer seinen Skipass vorher online kauft, der kann in einigen Skigebieten ein paar Euro sparen. Also ich glaube, bei den Preisen überlege ich mir zweimal, wie oft ich in diesem Winter zum Skifahren fahre. Ja, gut, mir ist sowieso das Wichtigste. Das Wichtigste ist immer das Essen auf der Hütte, oder?

0: Alicia,
1: Pedro Capó, Georgie Noriega, Rec 808, Shadow Towers, Puerto Rico.
2: Welcome to the paradise. Es ist 8.26 Uhr. Kurz vor 8:30 haben wir's, ihr hört Radio Galaxy. Kommt gut in diesem Mittwoch. Wir liefern euch die besten aktuellen Hits für euren Start in den Tag. Gleich für euch in der Playlist Temper City, also was ganz Entspanntes, um den Tag zu beginnen. Dann ist Lost Frequencies in der Playlist mit Reality und The Bowser mit Magnetic. Klingt nach einem richtig schönen Sommerabend und ich finde, kann man auch noch im Herbst spielen.
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15: Ich bin Moritz Einzel. Guten Morgen. Papst Leo XIV. Ist an Lungenkrebs erkrankt. Das haben seine Ärzte in Rom mitgeteilt. Bei einer Operation wurde dem 71-Jährigen der untere Teil des rechten Lungenflügels entfernt. Der Papst soll sich nach dem erfolgreichen Eingriff nun etwa eine Woche im Krankenhaus erholen. Die schwarz-rote Koalition hat ihren Streit über eine Zuckersteuer auf gesüßte Getränke beigelegt. Der Kompromiss sieht laut Redaktionsnetzwerk Deutschland eine zweistufige Steuer und Ausnahmen für kleinere Hersteller vor. Die Zuckersteuer soll Einnahmen für den Bundeshaushalt bringen und Getränkeherstellern Anreize geben, ihre Produkte gesünder zu machen. Der Landtag von Sachsen-Anhalt kommt heute zu einer Sondersitzung zusammen. Auf der Tagesordnung steht ein Antrag von AfD und BSW mit dem Titel Friedensgespräche statt Ausweitung des Krieges in der Ukraine. Der geschäftsführende Ministerpräsident Schulze von der CDU im ZDF.
16: Eine Sondersitzung herbeizuführen für ein Thema, wo ein Land wie Sachsen-Anhalt überhaupt gar keine Kompetenz hat und nichts verändern kann, das zeigt schon, was AfD und BSW hier vorhaben.
15: AfD und BSW haben zusammen eine Mehrheit im Landtag von Sachsen-Anhalt. In der Fußball-Champions League hat der FC Bayern am zweiten Spieltag der Ligaphase Punkte liegen gelassen. Die Münchner kamen bei Viking Stavanger in Norwegen nur zu einem 3:3. Dabei sah Michael Olise gelb-rot, weil er einem Gegenspieler den Ball ins Gesicht geworfen hatte. Bayern-Coach Vincent Kompany bei Amazon Prime Video.
0: Da haben wir uns selber wieder im Fuß geschossen mit dieser roten Karte und das heißt nicht, dass du dann noch ein Gegentor bekommen musst, aber trotzdem, es sah so aus, als ob wir das Schwierigste gemacht hatten und dann haben wir es noch schwieriger gemacht.
15: RB Leipzig besiegte die PSV Eindhoven mit 1:0.
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17: Ich bin Birt Montasseri. Der Wasserstand am Brombachsee kennt seit Monaten nur eine Richtung. Er sinkt. Optisch ist das für viele gewöhnungsbedürftig. Allerdings erfüllt der Brombachsee wie auch der Altmühlsee als Wasserspeicher damit seine Aufgabe. Er gibt Wasser in den Norden ab, wenn's dort gebraucht wird. Die fehlenden Niederschläge im Sommer waren nicht alleine der ausschlaggebende Grund für den niedrigen Pegel, sagt Thomas Keller, Leiter des Wasserwirtschaftsamtes Ansbach.
18: Wegen der fehlenden Schneeschmelze, weil die Donau ab Juni so wenig Wasser geführt hat. Und wir dürfen ja nicht Einfluss schädigen, um einen anderen was Gutes zu tun. Also sprich, Wasser aus der Donau zu entnehmen, um dem Main was Gutes zu tun. Und somit ist seit Ende Juni der Brombachsee im Dauerbetrieb, Abgabe aus dem Brombachsee. Also das heißt, das Thema Klimawandel war deutlich teuer spürbar. In einem Umfang, was ich jetzt noch nicht konnte, in fast 30 Jahren Berufserfahrung, werden wir uns auf diese Zustände wahrscheinlich auch wieder einstellen müssen in den nächsten Jahren, Jahrzehnten.
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19: 10 Grad in Gunzenhausen. Heute gibt's Nebel, dann Wolken und ein bisschen Sonnenschein. Der Galaxy-Wettertrend. Das bleibt morgen so wie heute.
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19: Die neuesten Blitzer stehen in Ansbach, in der Hartstraße, im Waldstück und in Streudorf. Dankeschön an Benny, Daniel und Thomas.
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0: Es ist 8.38 Uhr.
1: Leute, für viele war das gestern ein echter Schock.
2: Für Mareike bricht eine Welt zusammen. Doch so schnell lässt sie sich nicht unterkriegen.
1: Ja, und nicht nur für Mareike bricht eine Welt zusammen. Auch mein Kollege Dippi in der Redaktion ist heute mit völlig verweintem Gesicht in die Redaktion gekommen. Der Grund, der ist ganz einfach. McDonald's streicht den absoluten Lieblingsburger von Dippi. Und zwar den legendären McRib. Von wegen einfach gut. Ein Schweinefleisch-Patty, Barbecue-Soße, Zwiebeln und Gurken, für viele einfach die perfekte Kombination. Ja, aber jetzt ist Schluss mit dem McRib. Am 27. Oktober könnt ihr ihn zum letzten Mal bestellen. Danach kommt zwar ein Nachfolger, der McRib Sweet Heat mit süß-scharfer Chili-Soße, aber ob der mithalten kann, ich weiß nicht.
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0: Es ist 8.42 Uhr.
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0: Es ist 8.48 Uhr.
1: Gummo, Max hier für euch bei Radio Galaxy. Seid ihr bei Wer wird Millionär? Auch immer diejenigen, die vom Sofa aus alles wissen und sich fragen, warum die Kandidaten alle so blöd sind? Ja, dann ist eure Zeit gekommen. Wir spielen wieder Radio Galaxy Produkte raten und Dippy ist im Studio. Guten Morgen.
2: Guten Morgen. Also bei diesem Vergleich wäre ich ja dann jetzt quasi Günther Jauch.
1: Ja.
2: Viele werden sagen, okay, vom Alter her passt.
1: Nein, du
2: lach jetzt nicht.
1: Du bist der Bruder, du bist die Jörg Jauch. Dippy Jauch.
2: Lauch.
1: Dippy Lauch, oh wei, oh wei, oh wei.
2: Also ich habe wieder eine Produktbewertung aus dem Internet rausgesucht, lese ich jetzt vor und dann dürfen alle mitraten, um was für einen Artikel es sich handelt. Achtung, damit fängt der Tag gut an, das Ergebnis ist sauber und gleichmäßig. Allerdings kündigt das Gerät sein Werk am Ende mit einem Geräusch an, das klingt, als wäre im Gebäude etwas Ernstes passiert.
1: Okay.
2: Also, Props für den, der sich solche Bewertungen überhaupt einfallen lässt.
1: Ja, da muss man schon sehr kreativ sehr kreativ sein. Also pass auf, ich habe schon eine Idee.
2: Bitte.
1: Meine Idee, es ist ein Eierkocher. Warum?
2: Ein Eierkocher, warum?
1: Ja, weil das Ei ist gleichmäßig gekocht und am Ende piepst es so laut, da denkt man, das ist ein Feuermelder oder sowas.
2: Oh ja, okay. Ja, ich würde mal sagen, solidarisch, ich nehme es mal mit.
1: Du nimmst es mal mit. Habt ihr eine Idee, dann schreibt uns gerne WhatsApp oder ruft an 0800 007 0076. Die Auflösung dann in einer Stunde.

0: Es ist 9:05.
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0: Also es ist kurz vor neun, kommt gut durch den Vormittag. Viele Grüße an alle, die schon auf der Arbeit die Stellung halten. Wir liefern euch die besten aktuellen Hits auch gleich nach neun mit Bibi Rexha in der Playlist. Udo Lindenberg und Apache mit Komet und Chris de Serendi, Good All Days, also so ein bisschen was zum Grooven.
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0: Also ist eine Minute nach neun.
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19: Ich bin Moritz Einzel. Guten Morgen. Die schwarz-rote Koalition hat ihren Streit über die Einführung einer Zuckersteuer auf Getränke beigelegt. Nach Medienberichten ist eine Steuer in 2 Stufen vorgesehen. Für Getränke mit einem Zuckergehalt ab 5 oder 8 Gramm pro 100 Milliliter soll ein Steuersatz von 26 bzw. 32 Cent gelten. In Berlin sind die Sondierungen ins Stocken geraten. SPD und Grüne haben die Gespräche mit der Linken unterbrochen. Es gibt Unklarheiten über eine gemeinsame Verabredung zum Thema Antisemitismus. Da haben die linken Abgeordneten nochmal eine abweichende Erklärung unterschrieben. Der Grünen-Bundeschef Banaschak im ZDF.
20: Wenn man über Monate akzeptiert, dass das Existenzrecht Israels in Frage gestellt wird und sagt, na gut, hier ist aber einmal unterschrieben worden, dann ist das für mich eben keine konsequente Haltung. Und die braucht es aber, wenn eine solche Koalition entstehen und 5 Jahre verlässlich das Leben der Berlinerinnen und Berliner besser machen soll. Und das ist ja das Ziel, was wir haben.
19: Die Linksfraktion hat außerdem die umstrittene Abgeordnete Emde aufgenommen, der Antisemitismus vorgeworfen wird. Ein Datenleck bei einer Software für Autohäuser könnte schwer erkennbare Betrugsversuche bei Kunden nach sich ziehen. Weil die Täter sensible Infos erbeutet haben, könnten Nachrichten besonders echt wirken, warnt der Softwareanbieter. Laut Polizei gab es einen Cyberangriff auf einen IT-Dienstleister im Raum Würzburg. In der Fußball-Champions League ist der FC Bayern am zweiten Spieltag bei Viking Stavanger überraschend nicht über ein Unentschieden hinausgekommen. Die Partie in Norwegen endete 3:3. Dabei lief bei den Münchnern einiges schief. Unter anderem sah Michael Olise nach einer Unsportlichkeit gelb-rot. Trainer Vincent Kompany bei Amazon Prime Video.
9: Hoffentlich gehört das zu einem Moment, wo man dann sagt, okay, da haben wir ausgelernt, in diesem Moment sind wir starker geworden.
19: RB Leipzig feierte einen 1:0 Heimsieg gegen die PSV Eindhoven.
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21: Ich bin Birte Montasseri. An der Meinhardswindener Straße in Ansbach entsteht gerade ein neues Nahversorgungszentrum. Die alten Gebäude wurden schon im Sommer abgerissen. Jetzt war offizieller Spatenstich, so die FLZ. Wenn alles nach Plan läuft, soll schon im nächsten Herbst alles bezugsfertig sein, erklärte ein Vertreter der Immobiliengesellschaft Andreas Hinterleitner. Kundinnen und Kunden können dann wählen zwischen einem Rewe mit Getränkemarkt, einer Aldi-Filiale Rossmann und dem Heim- und Garten-Discounter Philips. Auch die Tankstelle wird wieder eröffnen.
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22: 10 Grad in Bad Windsheim. Heute gibt's Nebel, dann Wolken und ein bisschen Sonnenschein. Der Galaxy-Wettertrend. Das bleibt morgen so wie heute.
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22: Die neuesten Blitzer stehen auf der A7 Würzburg-Ulm zwischen Feuchtwangen und Dinkelsbühl, Ansbach-Hartstraße im Waldstück, Streudorf, Amortsausgang Richtung Gunzenhausen und in Raunzell. Dankeschön an Dina, an Robert, Daniel, Thomas, Klaus, Benny und Peter.
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0: Es ist 10 Minuten nach 9.
1: Leute, wann hattet ihr euren letzten Glücksmoment? Ja, klingt erstmal ein bisschen wild, ich weiß. Ja, also Glücksmoment, ich würde sagen heute Morgen, als ich von meinem Kater geweckt wurde, sehr liebevoll, das war ein Glücksmoment. Ja, und genau solche kleinen Glücksmomente sammelt eine Frau aktuell in der Schweiz. Die hat nämlich in Basel eine eigene Meldestelle für Glücksmomente eingerichtet. Ja, es klingt sehr offiziell, ist aber am Ende einfach ein Briefkasten, in den jeder seine persönlichen Glücksmomente einwerfen kann. Über 70 Geschichten sind da mittlerweile schon zusammengekommen. Manche freuen sich übers Ausschlafen, andere über den Duft von frisch gebackenen Weihnachtsplätzchen, andere vielleicht dann über den Sommerurlaub, den sie erlebt haben. Und die Frau nennt das Ganze Amt für Positivität, weil es ja schon genug Stellen gibt, bei denen man sich beschweren kann. Ich finde es eine schöne Idee. Ich fasse es mal so zusammen, man muss schon sehr kreativ sein, um allein auf so eine Idee zu kommen, oder?
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0: Es ist 9.17 Uhr.
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1: Es ist 20 Minuten nach 9.
2: Guten Morgen, Max bei Radio Galaxy. Leute, stellt euch vor, ihr freut euch seit Wochen auf euren Urlaub in Ägypten. Die Koffer sind geparkt, ab zum Flughafen und dann steht euer Zug einfach still und zwar über eine Stunde. Ja, genau das ist tatsächlich einem Ehepaar aus Oberbayern passiert. Die beiden wollten von München nach Hurghada fliegen. Ihr Plan: mit der Bahn genau 2 Stunden vor Abflug am Airport ankommen. Blöd nur, wegen Personen im Gleis ging plötzlich gar nichts mehr und als die beiden endlich am Flughafen waren, war der Gepäckschalter schon zu. Der Flug war also weg. Also 9 Flug gebucht für 567 Euro. Das Geld wollten sie vom Reiseveranstalter zurück. Doch das Amtsgericht München hat es gesagt, nö. 9 Flug gebucht für 567 Euro. Das Geld wollten sie vom Reiseveranstalter zurück. Doch das Amtsgericht München hat es gesagt, nö.

0: Es ist kurz vor 9:30. Es ist kurz vor 9:30, kommt gut durch diesen herbstlichen Mittwoch. Wir liefern euch die besten aktuellen Hits auch nach 9:30. Und ich finde, man kann einen Sommerhit auch noch im Herbst spielen. Der Sommerhit des Jahres von Shakira und Burner Boy. Die, die, Dua Lipa bringt euch durch den Vormittag. Und Clock Clock mit Out of the Dark.
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8: 10 Grad in Gunzenhausen. Heute gibt's Nebel, dann Wolken und ein bisschen Sonnenschein. Der Galaxy-Wettertrend. Das bleibt morgen so wie heute.
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8: Die neuesten Blitzer stehen auf der A7 Würzburg-Ulm zwischen Feuchtwangen und Dinkelsbühl, Ansbach-Hartstraße im Waldstück, Streudorf am Ortsausgang Richtung Gunzenhausen und in Raunzell. Dankeschön an Dina, an Robert, Daniel, Thomas, Klaus, Benny und Peter.
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0: Es ist 9.38 Uhr.
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1: Es ist 9.41 Uhr.
2: Guten Morgen, hier ist Radio Galaxy. Na, habt ihr Bock, eine Runde zu quizzen?
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2: Ja, und der Dippi ist auch heute Morgen wieder bei uns im Studio. Dippi, du hast eine Produktbewertung mitgebracht.
5: So ist es.
2: Hau raus.
5: Heute aus dem Bereich Haushalt, würde ich sagen.
2: Haushalt,
5: aha. Haushalt. Damit fängt der Tag gut an, das Ergebnis ist sauber und gleichmäßig. Allerdings kündigt das Gerät sein Werk am Ende mit einem Geräusch an. Das klingt, als wäre im Gebäude etwas Schlimmes passiert.
2: Okay, was könnte das sein? Also ich hatte schon einen sehr heißen Tipp. Eierkocher, weil ich hatte meinen Eierkocher, der sehr laut gepiepst hat.
5: Ah ja, vielleicht gibt es aber auch Eierkocher, die gar nicht piepsen.
2: Vielleicht. Wer weiß. Wir haben noch eine Kandidatin heute hier im Studio. Eine Kandidatin. Unsere Praktikantin Theresa, guten Morgen.
6: Guten Morgen.
2: Theresa, du hast auch einen ganz heißen Tipp für uns.
6: Ja, ich habe überlegt, es könnte vielleicht ein Airfryer sein.
2: Ja.
6: Weil ich habe gehört, mittlerweile wird es sehr gerne und sehr viel genutzt.
5: Ja.
6: Und vielleicht wird das auch gerne morgens benutzt und wenn Essen dann fertig ist.
5: Ja, wer weiß,
6: dann,
5: ne?
6: Ja, genau. Wer weiß.
5: Ist aber total falsch.
2: Naja, aber es
5: kann nichts dafür. Aber war eine gute Idee.
6: Danke,
2: sie macht
6: es
2: ja
6: sein können.
2: Sie macht es ja das erste Mal.
6: Ein bisschen.
5: Ja.
2: Naja, egal. Der Alex hat sich noch gemeldet per WhatsApp 0800 007 0076.
7: Ich gehe bei dem Gegenstand, was ihr heute sucht, von einem Toaster aus. Ich hoffe, ich liege richtig.
2: Ja, ein Toaster?
5: Toaster ist es nicht. Also Airfryer ist es nicht. Auch wenn deine Idee wirklich gut war. Du musst jetzt nicht traurig sein.
6: Ich bin ein bisschen traurig.
5: Ja, und Toaster ist es auch nicht. Aber Max, du hast recht. Es ist nämlich tatsächlich ein Eierkocher mit einem scheinbar lauten Geräusch, wenn die Eier dann fertig sind.
2: Ja,
5: sauber
2: super.
5: Und gleichmäßig.
2: Hast du das gehört? Es gibt auch so einen Eierkocher von Carmen und Robert Geis. Und wenn die Eier fertig sind, dann schreit Carmen, die Eier sind weich gekocht.
5: Echt? Ja. Den brauche ich.
2: Den schenke ich dir. Das Radio Galaxy Produkte raten immer mittwochs um die Zeit. Wobei?
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0: Also ist 10 Minuten vor 10.
1: $60 für ein Brot, also umgerechnet gut 50 Euro. Schon verrückt, oder?
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1: In New York gibt's gerade einen riesigen Hype um ein Roggenbrot. Ja, ein ganz normales Roggenbrot. Das verkauft eine Bäckerei in Manhattan für stolze $60 pro Laib. Und auf Social Media geht das Ding gerade komplett durch die Decke. Influencer kaufen sich das Brot, packen es vor der Kamera aus und probieren es. Ein Video dazu wurde sogar über 9 Millionen Mal angeschaut. Und ich frage mich ja wirklich, was an diesem Brot so besonders sein soll. Ich meine, für 50 Euro bekomme ich bei uns beim Bäcker wahrscheinlich genug Brot für ein paar Monate. Und am Ende ist es halt trotzdem nur ein Brot. Also für den Preis müsste mir der Bäcker die Scheiben schon persönlich schmieren und vorbeibringen. Und vielleicht noch ein paar Pralinen dazu. Verpennt keinen Trend mit unserem Trend-Update jeden Morgen um die Zeit, nur hier bei Radio Galaxy.

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12: Ich bin Moritz Einzel. Im Landtag von Sachsen-Anhalt gibt es heute eine Sondersitzung. Es geht um den Ukraine-Krieg. AfD und BSW wollen gemeinsam ein Papier beschließen, das ein Ende der Russland-Sanktionen und der Waffenlieferungen an die Ukraine fordert. Der geschäftsführende Ministerpräsident Schulze von der CDU sagte im ZDF:
13: Wenn man sich den Antrag anschaut, dann sieht man, worauf er hinauszielt. Da ist nicht einmal das Wort völkerrechtswidrig oder Wladimir Putin oder irgendwas anderes drin, sondern es geht ausschließlich um eine Show, die sie ja machen.
12: Sachsen-Anhalt könne beim Thema Ukraine gar nichts verändern, so Schulze. Auf zuckergesüßte Getränke soll bald eine Zuckersteuer erhoben werden. Darauf hat sich die schwarz-rote Koalition nach langem Streit geeinigt und will das Ganze heute im Kabinett beschließen. Katrin Müller berichtet.
14: Bei einem Zuckergehalt ab 5 Gramm pro 100 Milliliter werden 26 Cent fällig. Bei 8 Gramm pro 100 Milliliter sind es 32 Cent. Der Staat verspricht sich von der Zuckersteuer Mehreinnahmen. Erfahrungen aus anderen Ländern zeigen aber, dass die Industrie, um Steuern zu sparen, die Rezepturen geändert und den Getränken einfach weniger Zucker zugefügt hat.
12: Nach seiner Lungen-OP hat Papst Leo XIV. Eine ruhige Nacht im Krankenhaus verbracht. Das teilte der Vatikan mit. Dem 71-Jährigen musste gestern ein Teil der Lunge entfernt werden, weil sich dort Krebs gebildet hatte. Bundespräsident Steinmeier wünschte Leo Ruhe und Kraft für seine Genesung. Bei einer alpinen Übung am Höllental ferner haben Bergwacht und Polizei Müll und verlorene Ausrüstungsgegenstände eingesammelt. Da kamen rund 700 Kilo zusammen. Auch Knochen wurden gefunden. Jetzt prüft die Polizei, ob sie mit möglichen Vermisstenfällen in Verbindung stehen könnten.
15: Und jetzt Aktuelles aus Mittelfranken.
16: Ich bin Birte Montasseri. Erst klaute er einen ganzen Snackautomaten und jetzt zeigt der junge Mann wohl Reue. Am 1. Oktoberwochenende wurde in der Maximilianstraße in Ansbach ein ganzer Verkaufsautomat mit Chips und Bargeld geklaut. Der Sachschaden lag bei rund 1000 Euro. Jetzt suchte den jungen Mann wohl das schlechte Gewissen heim. Laut Polizei stellte sich nämlich ein 15-Jähriger bei der Inspektion in Dinkelsbühl. Er gab an, Alkohol getrunken zu haben und sich auch nicht mehr so genau an das Ganze erinnern zu können. Nachdem der Fall aufgenommen wurde, konnte er die Dienststelle wieder verlassen.
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17: 13 Grad in Ornbau. Heute gibt's Wolken und Sonnenschein dazu. Der Galaxy Wettertrend, das bleibt morgen so wie heute.
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17: Die A6 in Fahrtrichtung Nürnberg zwischen Rot und Nürnberg Süd. Unfall auf der Standspur. Bitte Vorsicht, die neuesten Blitzer. Herr Rieden beim Bergwirt. A7 Würzburg-Ulm zwischen Feuchtwang und Dinkelsbühl in Streudorf. Ammersausgang Richtung Gunzenhausen und in Raumzell. Danke Lena, Robert, Thomas, Klaus, Daniel und Peter.
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0: Servus, Stürzi hier, einen schönen Vormittag. Heute ist der Nimm deinen Teddybären mit zur Arbeit Tag. Deswegen habe ich meinen Teddy heute dabei in der Arbeit. Aber die faule Socke sitzt nur da und macht nichts. Danke für nicht.

0: 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Weiß auch nicht, wie gut ihr Fisch findet. 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
6: 14 Grad aktuell in Mackendorf. Heute gibt's Wolken und Sonnenschein auch dazu. Der Galaxy-Wettertrend, das bleibt morgen wechselhaft.
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6: 19 Blitzer stehen in Rieden beim Bergwirt. A7 Würzburg-Ulm zwischen Feuchtwang und Dinkelsbühl und in Raunzell. Dankeschön, Lena, Robert, Klaus und Dani.
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Hier ist Radio Galaxy mit dem besten aktuellen Hits um 10 nach halb 11. Zwei spannende Neuigkeiten aus der Forschung, wie gewohnt hier auf Radio Galaxy. Wir sind euer Wissenschaftssender. Neue Studien sagen, dass schon 10 Minuten Bewegung täglich eine positive Auswirkung auf die Schlafphasen haben können. Nur 10 Minuten am Tag. Da können sich jetzt viele sicher für die Parkplatzsituation in der Wohngegend bedanken. Und eine andere Studie sagt, dass unser Sonnensystem nicht so spät auseinanderfallen wird, wie angenommen. Das könnte nämlich schon in ein paar Milliarden Jahren passieren. Na super. Da lohnt es sich eigentlich kaum noch, heute Abend die Spülmaschine auszuräumen.

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13: Ich bin Fabian Schaffer. Auf zuckergesüßte Getränke soll bald eine Zuckersteuer erhoben werden. Darauf hat sich die schwarz-rote Koalition nach langem Streit geeinigt und will das Ganze heute im Kabinett beschließen. Katrin Müller berichtet.
14: Bei einem Zuckergehalt ab 5 Gramm pro 100 Milliliter werden 26 Cent fällig. Bei 8 Gramm pro 100 Milliliter sind es 32 Cent. Der Staat verspricht sich von der Zuckersteuer Mehreinnahmen. Erfahrungen aus anderen Ländern zeigen aber, dass die Industrie, um Steuern zu sparen, die Rezepturen geändert und den Getränken einfach weniger Zucker zugefügt hat.
13: Ein Datenleck bei einer Software für Autohäuser könnte bundesweit Betrugsversuche bei Kunden zur Folge haben. Die Täter haben nach Angaben des Softwareanbieters sensible Infos erbeutet, wie zum Beispiel Rechnungsnummern oder Liefertermine. Laut Polizei könnten Betrüger nun besonders echt wirkende Mails versenden. An die Daten kamen die Hacker durch einen Angriff auf einen IT-Dienstleister aus dem Raum Würzburg. Überraschende Wende für den österreichischen Unternehmer René Benko. Der 49-Jährige, der seit Januar 2025 in Untersuchungshaft sitzt, kommt aus dem Gefängnis. Das Landgericht Innsbruck hat entschieden, dass Benko eine elektronische Fußfessel bekommt und in den überwachten Hausarrest kommt. Erst Ende September war Benko wegen Betrugs an seinen Gläubigern zu 30 Monaten Haft verurteilt worden. Nach seiner Lungen-OP hat Papst Leo eine ruhige Nacht im Krankenhaus verbracht. Das teilte der Vatikan mit. Dem 71-Jährigen musste gestern ein Teil der Lunge entfernt werden, weil sich dort Krebs gebildet hatte. Bundespräsident Steinmeier wünschte Leo Ruhe und Kraft für seine Genesung. Bei einer alpinen Übung am Höllental Ferne haben Bergwacht und Polizei Müll und verlorene Ausrüstungsgegenstände eingesammelt. Da kamen rund 700 Kilo zusammen. Auch Knochen wurden gefunden. Jetzt prüft die Polizei, ob sie mit möglichen Vermisstenfällen in Verbindung stehen könnten.
0: Und jetzt Aktuelles aus Mittelfranken.
15: Ich bin Birt Montasseri. Die Verkehrspolizei Feucht wendet sich jetzt mit einem Zeugenaufruf an die Öffentlichkeit. Montagvormittag kam es auf der A6 Richtung Nürnberg zu einem Unfall mit Fahrerflucht. Demnach war eine Autofahrerin gegen kurz vor 10 auf dem mittleren Fahrstreifen der A6 unterwegs. Ein anderer Wagen fuhr bei Rot auf die Autobahn auf und zog schnell auf den mittleren Fahrstreifen, sodass die Frau eine Vollbremsung machen musste. Sie schleuderte in die Schutzplanken. Der andere Autofahrer bremste zwar kurz, fuhr dann aber davon. Die Polizei sucht jetzt einen grauen Mercedes GLC mit roter Kennzeichen und weitere Unfallzeugen.
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16: 14 Grad haben wir in Merkendorf. Heute gibt's Wolken und ein bisschen Sonnenschein. Der Galaxy-Wettertrend, das bleibt morgen so wie heute.
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16: Neuesten Blitzer stehen Klaffer in Richtung Ansbach. Und zwar bei den Kürbissen. Boah, ich kenne die nicht, aber wenn ihr in Klaffern Kürbisse seht, da scheint der Blitzer zu stehen. Herr Riedenberg wird steht an und das 7 Würzburg-Ulm zwischen Feuchtwang und Dingsbühl und in der Rauenzell am Ortsausgang Richtung Herr Rieden. Dankeschön, Alina, Robert, Klaus, Dani und Viktoria.
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16: 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Dann können wir loslegen, denn auch heute schenken wir euch wieder Shopping-Gutscheine für das A6 Fashion Place. Die ganze Woche. Wie an die kommt, die Gutscheine, Details gleich hier auf Radio Galaxy. Ich bin Stürzi, schönen Vormittag zusammen.

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0: 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Hallo, Stürzi, Radio Galaxy hier. 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
8: 14 Grad haben wir aktuell in Lehrberg. Heute gibt's ja Sonne und Wolken. Galaxy Wettertrend bleibt morgen so wie heute.
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8: Neuss im Blitzer stehen Klaffheim Richtung Ansbach bei den Kürbissen. In Linden bei Magd Albach und am Ortseingang von der Rieten. Wir Bergwirt, danke Dani, Felix und Victoria.
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2: Mit Lisa, servus. Noch bis morgen ist die Mooswiese in Rot am See mit Marktgewerbe und Landwirtschaftsausstellung, Vergnügungspark, Festhalle und kulinarischen Spezialitäten aus der Region. Um 19.15 Uhr beginnt das Standkonzert mit dem Musikverein Rot am See, um 19.30 Uhr der Abmarsch der Metzger-Tanzgruppe am Kinderkarussell und dann um 19.45 Uhr startet der historische Metzger-Tanz. Alle Infos unter mooswiese.com. Und jetzt habe ich noch Vorankündigungen für euch. Am Samstag ab 20 Uhr Party mit DJ Martinez und Show-Einlage der Europa-Show-Tanzgarde in der Meiser Kongress Plaza in Dinkelsbühl, Neue Allee 1. Tickets im Vorverkauf unter meiser-hotels.de. Klaus Seger präsentiert in Zusammenarbeit mit der evangelischen Kirchengemeinde Gunzenhausen David Lugert, Töne, Thesen, Temperamente am 17. Januar um 17 Uhr in der evangelischen Stadtkirche Gunzenhausen. Tickets gibt es bei reservix.de und bei allen Reservix-Vorverkaufsstellen. Infos unter klaus-seger.de. Und noch eine Veranstaltungsabsage. Das für heute in den Ansbacher Kammerspielen geplante Konzert von Susi Reit und die Spießer muss abgesagt werden. Bereits erworbene Tickets können an den jeweiligen Vorverkaufsstellen zurückgegeben werden.
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0: Taylor Swift auf Radio Galaxy.
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11: Ich bin Fabian Schaffer. Das Bundeskabinett hat eine extra Steuer auf gezuckerte Getränke beschlossen. Betroffen sind etwa Limonaden, Eistees und Energydrinks mit mindestens 5 Gramm Zucker pro 100 Milliliter. Der Bundestag muss dem Vorschlag noch zustimmen. Die Steuer soll ab Juli 2027 gelten und die Krankenversicherungsbeiträge stabilisieren. 2028 erwartet der Bund dadurch 925 Millionen Euro Einnahmen. Reni Benko darf das Gefängnis gegen Hausarrest mit Fußfessel tauschen. Das Landgericht Innsbruck hat den Antrag des Signa-Gründers genehmigt. Sein Anwalt hatte argumentiert, Benko müsse sich auf weitere Prozesse vorbereiten können. Erst im September war der Ex-Milliardär wegen Gläubigerschädigung zu 2,5 Jahren Haft verurteilt worden. Ermittler stufen den Angriff eines 16-Jährigen an einem Gymnasium in Schongau als rechte Gewalttat ein. Das hat Bayerns Innenminister Herrmann im Landtag erklärt. Der Jugendliche habe ein Manifest verfasst, geprägt von Frauenhass, Rassismus und Antisemitismus. Die Polizei hatte den Schüler schon über ein Jahr vor der Tat wegen mutmaßlicher Verherrlichung von Amokläufen im Blick gehabt. Untersuchungshaft habe es aber nicht gegeben. Der Rüstungszulieferer Renk aus Augsburg bekommt einen Großauftrag für den Kampfpanzer Leopard 2. Der Panzerhersteller KNDS bestellt Getriebe, Getriebesteuerung und Gangwahlschalter im Umfang von rund 130 Millionen Euro. Das hatte Renk auf einer Branchenmesse in Washington mitgeteilt. Die Auslieferung soll 2029 beginnen und 2032 abgeschlossen sein. In der Fußball-Champions League sind heute erneut auch 2 deutsche Teams gefordert. Dortmund muss bei Bodø Glimt in Norwegen ran. Stuttgart ist beim slowakischen Klub Slovan Bratislava zu Gast. Anstoß ist jeweils um 21 Uhr. Das Spitzenspiel bestreiten Manchester City und Titelverteidiger Paris Saint-Germain.
3: Und jetzt Aktuelles aus Mittelfranken.
12: Ich bin Birte Montasseri. Erst klaute er einen ganzen Snackautomaten und jetzt zeigt der junge Mann wohl Reue. Am 1. Oktoberwochenende wurde in der Maximilianstraße in Ansbach ein ganzer Verkaufsautomat mit Chips und Bargeld geklaut. Der Sachschaden lag bei rund 1000 Euro. Jetzt suchte den jungen Mann wohl das schlechte Gewissen heim. Laut Polizei stellte sich nämlich ein 15-Jähriger bei der Inspektion in Dinkelsbühl. Er gab an, Alkohol getrunken zu haben und sich auch nicht mehr so genau an das Ganze erinnern zu können. Nachdem der Fall aufgenommen wurde, konnte er die Dienststelle wieder verlassen.
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5: 14 Grad in Sachsen-Mahnsbach. Heute gibt's Wolken, Sonne dazu, Galaxy-Wettertrend. Morgen bleibt's insgesamt so.
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5: Die neuesten Blitze stehen in Klaffern Richtung Ansbach bei den bekannten Kürbissen und dann in Linden noch bei Markt Albach. Dankeschön an Felix und Victoria.
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5: In dieser Stunde erfahren wir es, wer den heutigen Shopping-Gutschein bekommt für das A6 Fashion Place in der guten halben Stunde. Ich bin Stürzi. Schönen Mittag mit den besten aktuellen Hits jetzt von

0: 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Es ist Schluss für diese Saison. Eigentlich sollte die MS Almsee diesen Monat noch fahren. Das passiert jetzt allerdings nicht mehr, und zwar wegen des Wasserstands. Das ist aber leider noch nicht alles. Daniel Burmann vom Zweckverband Almsee.
1: Allerdings haben wir jetzt das Problem, dass wir das Schiff nicht auf unsere Helinganlage bringen, die im Seezentrum Mur am See ist. Da gehen so Schienen ins Wasser und der Wasserstand ist halt sehr niedrig, sodass wir das Schiff nicht auf die Vorrichtungen bringen, die dann, wo wir es auf die Helinganlage ziehen können.
0: Wenn der Wasserstand so bleibt, wie er ist, dann bleibt das Schiff wahrscheinlich auch über den Winter in Schlungenhof.
1: Wir müssten halt dann uns überlegen, wie wir das eisfrei bekommen, weil der Eisdruck hat enorme Kräfte und kann dann quasi schon so ein Schiff beschädigen. Und deswegen müssen wir uns da was überlegen, von Belüftungen, Beheizungen oder der Art. Oder optionell wäre natürlich auch ein Kran eventuell denkbar, aber das ist alles dann kostspielig. Deswegen beobachten wir jetzt einfach mal das Wetter und hoffen, dass irgendwann der Wasserstand wieder höher wird.
0: Ja, damit die MS Almsee ins Winterquartier schafft. Viel Erfolg, viel Glück beim Wasserpegel.

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7: 15 Grad in Schopfloch. Heute bleibt zwar Wolken und Sonne, der Galaxy Wettertrend. Morgen ändert sich nichts.
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7: Die neuesten Blitzer stehen Ansbach bei der BGU und in Linden bei Magdalbach. Dankeschön, Bernhard und Felix.
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0: 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Wir haben sie 10:50.
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0: Die einen wissen schon ganz genau, was es sein soll. Die anderen schauen erst mal, was es alles Schönes gibt und schlagen dann zu. Am besten natürlich for free. Und das geht. 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
2: Scheiderer, hallo.
0: Hallo, hier ist der Stürzi von Radio Galaxy. Hi.
2: Hallo.
0: Bist du Lisa?
2: Ja.
0: Und du hast bei einem Gewinnspiel mitgemacht?
2: Genau.
0: Das ist gut, weil manchmal verwähle ich mich, das ist dann immer peinlich, aber das passt ja dann. Ich melde mich bei dir, weil wir dich ins A6 Fashion Place schicken und zwar mit einem Shopping-Gutschein.
2: Oh, cool, danke.
0: Hast du denn schon einen Plan, was du mit diesem Gutschein machst?
2: Ja, ich gehe immer sehr gern mit meiner Mama ins Only Outlet, Herbstklamotten zu shoppen.
0: Und wer shoppt da mehr, du oder die Mama?
2: Meistens ich.
0: Ja, okay. Das ist auch okay, wenn du den Gutschein hast, ne?
2: Ja.
0: Dann viel Spaß beim Herbstshoppen. Mach's gut. Ciao.
2: Danke. Tschüss.
0: Tschüss. 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
11: Ich bin Fabian Schaffer. Auf Getränke mit Zuckerzusatz soll künftig eine Extrasteuer anfallen. Einen entsprechenden Vorschlag der schwarz-roten Koalition hat das Kabinett in Berlin auf den Weg gebracht. Vor allem Softdrinks könnten damit für die Verbraucher teurer werden. Der Beschluss im Bundestag steht allerdings noch aus. Die neue Steuer soll ab Juli 2027 zum Beispiel auf Limonaden, Eistees, Energydrinks und Fruchtsaftgetränke mit Zuckerzusatz anfallen. Das Bundeskabinett hat zudem Eckpunkte für ein Social-Media-Verbot für unter 13-Jährige beschlossen. Plattformen wie TikTok, Snapchat oder Instagram sollen für jüngere Kinder tabu sein, bis eine EU-weite Regelung kommt. Ausnahmen sind für kindgerechte Angebote geplant. 13- bis 18-Jährige sollen abgestufte Beschränkungen bekommen. Ein konkretes Gesetz gibt es noch nicht. Ein Tippfehler im Cockpit hat wohl den Entführungsalarm am Flughafen Nürnberg ausgelöst. Der Pilot wollte laut Polizei einen Funkausfall melden und hat dabei versehentlich den Entführungscode eingegeben. Sein Funkgerät war defekt. Kampfjets aus Österreich und Deutschland haben die Boeing bis zur Landung eskortiert. Gegen den Piloten wird nicht ermittelt. Die Gespräche über eine rot-grün-rote Regierung in Berlin liegen auf Eis. Linken-Chefin Schwertner bedauert das. Im ZDF wehrte sie sich gegen den Vorwurf, die Berliner Linke habe eine Vereinbarung zu Antisemitismus aufgeweicht.
12: Nein, überhaupt nicht. Im Gegenteil, es gab eine gemeinsame Vereinbarung mit SPD und Grünen und jetzt haben alle Abgeordneten der Fraktion im Abgeordnetenhaus diese Vereinbarung nochmals unterschrieben. Also mehr kann man bei aller Liebe nicht machen.
11: Unter den Unterzeichnern ist auch die frisch ins Parlament gewählte Abgeordnete Emde. Kritiker werfen ihr vor, nicht zum Existenzrecht Israels zu stehen. Der Immobilieninvestor René Benko wechselt vom Gefängnis in den Hausarrest mit Fußfessel. Ein entsprechender Antrag des Siegner Gründers wurde vom Landgericht Innsbruck gewährt. Benko war erst im September zu einer Haftstrafe von 2,5 Jahren verurteilt worden. Der 49-Jährige soll seine Gläubiger betrügerisch geschädigt haben.
9: Und jetzt Aktuelles aus Mittelfranken.
13: Ich bin Birt Montasseri. Die Verkehrspolizei Feucht wendet sich jetzt mit einem Zeugenaufruf an die Öffentlichkeit. Montagvormittag kam es auf der A6 Richtung Richtung Nürnberg zu einem Unfall mit Fahrerflucht. Demnach war eine Autofahrerin gegen kurz vor 10 auf dem mittleren Fahrstreifen der A6 unterwegs. Ein anderer Wagen fuhr bei Rot auf die Autobahn auf und zog schnell auf den mittleren Fahrstreifen, sodass die Frau eine Vollbremsung machen musste. Sie schleuderte in die Schutzplanken. Der andere Autofahrer bremste zwar kurz, fuhr dann aber davon. Die Polizei sucht jetzt einen grauen Mercedes GLC mit roter Kennzeichen und weitere Unfallzeugen.
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0: 16 Grad in Schnelldorf. Heute gibt's Sonne und Wolken. Galaxy Wettertrend. Bleibt morgen so.
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0: Los Blitzer stehen Ansbach, Höhe BGU und in Linden bei Magdalbach. Dankeschön, Bernhard und Felix.
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0: Schönen Mittag mit Radio Galaxy und den besten aktuellen Hits. Ich bin Stürzi und er ist Nico Santos. Why don't

Holly Humberstone, To Love Somebody. Hier ist Radio Galaxy mit den am besten aktuellen Hits. Wir haben es 14:45 und es gibt wahnsinnig schlechte Neuigkeiten für alle, die gerne den McRib essen. Der fliegt nämlich am 27. Oktober komplett aus dem Sortiment. Vorerst für immer. In anderen Ländern gibt es den schon lange nicht mehr. In Deutschland war er allerdings immer noch sehr beliebt. Aber gut, hier isst man ja auch Ananas auf der Pizza.

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13: 16 Grad in Solnhofen. Heute gibt's Wolken und Sonne. Galaxy-Wetter-Trend. Das bleibt morgen so.
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13: Neueste Blitzer stehen Ansbachhöhe, BGU und Rauenzell am Ortsausgang in Richtung Felden. Dankeschön, Massimo und Bernhard.
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11: Ich bin Fabian Schaffer. Das Bundeskabinett hat die Zuckersteuer auf den Weg gebracht. Die Abgabe soll ab Juli 2027 erhoben werden und je nach Zuckergehalt in gesüßten Getränken 26 oder 32 Cent pro Liter betragen. Laut Bundesfinanzministerium dient die Steuer dazu, die Beiträge für die gesetzliche Krankenversicherung stabil zu halten. Zugleich leistet die Abgabe einen Beitrag zum Schutz der Gesundheit, vor allem von Kindern und Jugendlichen. Nicht nur zuckerhaltige Getränke, sondern auch Zigaretten werden wohl bald deutlich teurer. Der Finanzausschuss des Bundestags hat für ein entsprechendes Vorhaben gestimmt. Von 2027 bis 2030 werden die Steuersätze demnach schrittweise nach oben gehen. 2030 könnte eine Packung mit 20 Zigaretten knapp 4 Euro mehr kosten als derzeit, also dann rund 12 Euro. Auch die Steuern auf Tabak und Liquids für E-Zigaretten werden angehoben. Außerdem wurden Maßnahmen zum Schutz von Kindern im Internet beschlossen. Das Kabinett gab grünes Licht für einen entsprechenden Gesetzentwurf von Familienministerin Prien. Demnach sollen unter 13-Jährige Online-Netzwerke nicht nutzen dürfen. Für 13- bis 18-Jährige sind abgestufte Beschränkungen vorgesehen. Die Ermittlungen zu den tödlichen Schüssen auf zwei Behördenmitarbeiter in Berngau gestalten sich schwierig. Das hat Bayerns Innenminister Herrmann im Landtag erklärt. Der mutmaßliche Schütze liegt weiter verletzt im Krankenhaus und konnte bisher nicht vernommen werden. Der 60-Jährige hatte während einer Waffenkontrolle auf die beiden Mitarbeiter geschossen, die noch vor Ort starben.
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13: Ich bin Finn Hornung. Für viele Eltern in Ansbach dürfte das ein Schock sein. Der katholische Kindergarten Christ König soll zum 31. August 2027 überraschend geschlossen werden. Darüber wurden jetzt Angestellte und ein Teil der Eltern informiert. Wie die Pressestelle des Erzbistums Bamberg auf Nachfrage bestätigte, ist die Schließung fix. Am Donnerstag ist dazu eine Versammlung der Elternvertreter geplant. Weiter hieß es, zu den genauen Hintergründen werde man sich am Freitag äußern. Der Christ König Kindergarten hat rund 60 Betreuungsmöglichkeiten. Betreuungsplätze für Kinder ab 1,5 Jahren.
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14: 16 Grad in Kolmberg. Heute gibt's einen Sonne-Wolken-Mix bei maximal 17 Grad. Der Galaxy-Wetter-Trend. Morgen wird dann ein Mix aus Nebel und Sonne kommen. Das Ganze bei rund 17 Grad.
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15: Auf der A6 Nürnberg Richtung Heilbronn zwischen dem Rastplatz Hilberbach und dem Rastplatz Bürgerwald. Aktuell 4 Kilometer Stau, macht ein Plus von rund einer Viertelstunde. Und Fuß vom Gas, es werden teure Fotos gemacht. Einmal in Ansbach-Potzwinden in der Hartstraße hier auf Höhe der BGU und in Linden bei Markt Erlbach.
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Hi, der Moritz hier auf Radio Galaxy. Ich wünsche euch einen schönen Mittwochnachmittag. Und Leute, ich bin auch großer Basketballfan, habe selber früher auch gespielt. Und natürlich ist Michael Jordan da ein Begriff. Aber ich glaube auch jedem, der jetzt auch nichts irgendwie mit Basketball zu tun hat. Und tatsächlich wurde jetzt ein Trikot von ihm versteigert für, haltet euch fest, 14 Millionen US-Dollar. Das ist absolut crazy, Leute. Was man von diesem Geld alles kaufen könnte, nur für so einen fetzen Stoff. Also irgendwann, finde ich, da hört dann auch der Spaß auf. Also das ist richtig krass. Das ist das teuerste Basketball-Jersey jemals. Absoluter Wahnsinn, Leute. Und falls ihr aber vielleicht mal eintauchen wollt in diese Zeit von Michael Jordan und erfahren wollt, wie das Ganze so war, da kann ich euch auf Netflix nur The Last Dance empfehlen. Eine Doku über die ganze damalige Zeit mit tollen Interviews. Na, mein kleiner Stream-Tipp an dieser Stelle für euch. Und wir haben natürlich auch jetzt wieder für euch die besten aktuellen Hits hier auf Radio Galaxy. 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

0: Hier ist Radio Galaxy um kurz vor 3:30 und wir holen den Sommer gleich nochmal zurück bei uns in die Playlist. Der Sommerhit des Jahres für euch, Die Die von Shakira und Burner Boy ist am Start. Außerdem ist Taylor Swift mit dabei und Adela mit Ain't in L.A. Falls euch die nicht sagt, kein Wunder, die ist brandneu bei uns in der Playlist. Die hat sich hochgearbeitet, ne, bis hin zum internationalen Star. Wir hören gleich mal gemeinsam rein in diese Nummer hier auf Radio Galaxy. Und ihr hört uns natürlich auch über unseren Webstream auf radiogalaxy.de.
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2: 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Und noch eine Veranstaltungsabsage. 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Bereits erworbene Tickets können an den jeweiligen Vorverkaufsstellen zurückgegeben werden.
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5: 16 Grad in Langenaltheim. Heute gibt's einen Sonne-Wolken-Mix bei maximal 17 Grad. Der Galaxy-Wetter-Trend. Morgen wird dann ein Mix aus Nebel und Sonne kommen. Das Ganze bei rund 17 Grad.
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7: Auf der A6 Nürnberg Richtung Heilbronn zwischen dem Rastplatz Silberbach und dem Rastplatz Bürgerwald. Aktuell 4 Kilometer Stau, macht einen Plus von rund einer Viertelstunde. Und Fuß vom Gas, es werden teure Fotos gemacht. Einmal in Ansbach-Protzwinden in der Hartstraße, hier auf Höhe der BGU, und in Linden bei Markt Erlbach.
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0: Leute, Moritz hier auf Radio Galaxy. Ich wünsche euch einen schönen Nachmittag. Gemeinsam kommen wir noch gut durch diesen Mittwoch. Und vielleicht träumt ihr ja auch gerade schon vom Urlaub in Ägypten, ne? Wie ein paar bei uns in München, ne? In Bayern. Die Koffer waren schon gepackt und dann ging es ab zum Flughafen. Aber dann stand einfach der Zug still und zwar über eine Stunde lang. Das war natürlich für das Ehepaar aus Oberbayern sehr, sehr ärgerlich, denn eigentlich wollten die von München nach Hurghada in Ägypten fliegen. Zwei Stunden Puffer, die sie da hatten, haben wohl anscheinend nicht gereicht. Ne? Es ging überhaupt nichts mehr. Flug war weg, ja, neuen Flug gebucht, über 500 Euro einfach weg. Und das wollten sie jetzt wieder zurück, dieses Geld natürlich. Doch das Amtsgericht München hat jetzt erstmal gesagt, nö, da gibt's keine Erstattung. Die Begründung, wer mit der Bahn zum Flughafen fährt, der muss die Verspätungen einkalkulieren, gerade rund um München. Und gerade bei uns in Deutschland, das ist da wirklich ein echtes Problem.
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0: kurz vor drei, ihr hört Radio Galaxy und ganz entspannt kommen wir noch durch unseren Mittwochnachmittag gleich mit Teddy Swims, Mr. Know-It-All. Vor allem seine Hammerstimme kann ich jedes Mal dahin schmelzen. Außerdem ein bisschen Summer Vibes von DJ Gosha zusammen mit Jason Derulo, Michiko bei uns in der Playlist und Lois mit ihrer neuen Nummer auch gleich am Start hier auf Radio Galaxy.
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10: Ich bin Fabian Schaffer. Die schwarz-rote Koalition hat ihren Streit über eine Steuer auf zuckergesüßte Getränke beigelegt. Ab Mitte nächsten Jahres sollen laut einem Kabinettsbeschluss je nach Zuckergehalt 26 oder 32 Cent steuerfällig werden. Kleine Hersteller sollen davon ausgenommen sein, Thomas Bleskin berichtet.
11: Mit der Steuer will Finanzminister Lars Klingbeil Geld für den Bundeshaushalt einnehmen und zugleich die Hersteller dazu bringen, den Zuckergehalt ihrer Getränke zu senken. Für 2027 rechnet die Bundesregierung mit rund 690 Millionen Euro Einnahmen. Kritik kommt aus der Union. Hessens Ministerpräsident Boris Rhein nennt die Abgabe eine Teuersteuer. Sie belastet die Bürger zusätzlich und gefährde Arbeitsplätze in der Getränkeindustrie.
10: Jeder dritte Mieter in deutschen Großstädten hält seine Miete für zu hoch. Das zeigt eine Umfrage im Auftrag des Deutschen Gewerkschaftsbunds. 64% finden ihre Miete angemessen. Deutliche Unterschiede gibt es beim Alter. Unter 30-Jährige klagen am häufigsten über zu hohe Mieten. Bei den über 60-Jährigen sind es nur 17%. Falsch entsorgte Batterien lösen immer mehr Brände in Entsorgungsanlagen aus. Das zeigt eine Umfrage der Entsorgungswirtschaft unter über 180 Anlagen. Die Zahl der Brände hat sich zwischen 2021 und 2025 fast verdreifacht. Hauptursache sind Lithium-Ionen-Akkus in Alltagsgeräten, die oft nicht als Elektroschrott erkannt werden. Die Verbände fordern bessere Rückgabesysteme und mehr Verbraucheraufklärung. An der Zugspitze soll ein neues Frühwarnsystem Felsstürze vorhersagen. Das Projekt der TU München kostet rund 600.000 Euro. Ministerpräsident Söder fordert mehr Unterstützung vom Bund. Grund ist der schmelzende Permafrost durch den Klimawandel. Laserscanner sollen kleinste Veränderungen am Fels erkennen. Erst Ende September war ein großer Felssturz in der Gegend abgegangen.
12: Und jetzt Aktuelles aus Mittelfranken.
13: Ich bin Finn Hornung. Die deutlich gestiegenen Baukosten am Klinikum Altmühlfranken haben nun auch politische Folgen. In Zukunft soll der Kreisausschuss regelmäßig über die wesentlichen Entwicklungen am Klinikum informiert werden. Wie der Altmühlbote berichtet, stimmte der Kreisausschuss damit für einen Vorschlag von Landrat Markus Gläser. Dieser Schritt wurde notwendig, nachdem die Kosten für die Kliniksanierung von ursprünglich 102 auf 133 Millionen Euro gestiegen waren. Erst nach mehreren Jahren erfuhr der Kreistag davon.
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14: 17 Grad aktuell in Illesheim. Heute gibt's einen Sonne-Wolken-Mix bei maximal 17 Grad. Der Galaxy-Wetter-Trend. Morgen wird dann ein Mix aus Nebel und Sonne kommen. Das Ganze bei rund 17 Grad.
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16: Auf der A6 Nürnberg Richtung Heilbronn zwischen dem Rastplatz Silberbach und dem Rastplatz Bürgerwald. Aktuell 4 Kilometer Stau macht ein Plus von rund einer Viertelstunde. Und Fuß vom Gas, es werden teure Fotos gemacht. Einmal in Ansbach-Potzwinden in der Hartstraße hier auf Höhe der BGU und in Linden bei Markt Erlbach.
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Schönen Mittwochnachmittag wünsche ich euch, Moritz hier auf Radio Galaxy. Und diese Nachricht, die trifft besonders meine Frau hart. Das darf ich hier nicht erzählen. Es gibt Ärger heute Abend, wenn ich heimkomme. Ich sag's euch, Leute. Und zwar in 2 Wochen nimmt McDonald's den McRib komplett von der Karte in Deutschland. Und das nach 37 Jahren Erfolgsgeschichte. Und ich konnte es auch nie verstehen, wie man sich das reinziehen kann. Meine Frau ist aber totaler Fan. Das heißt, ich glaube, wir werden noch ein paar Mal halten müssen, wahrscheinlich in den nächsten Wochen, um den dann noch zu bekommen. Am 27.10. ist dann aber definitiv Schluss. Geht jetzt doch relativ fix. Oh Gott. Wenn ihr Tipps habt, wie ich das meiner Frau heute Abend erzählen kann und schonend beibringen kann, dann immer her damit. Und wir starten natürlich jetzt erstmal wieder rein in diese neue Stunde mit den besten aktuellen Hits. Die gibt's hier für euch auf Radio Galaxy.

0: Es ist kurz vor halb vier, ihr hört Radio Galaxy mit den besten aktuellen Hits und gleich holt uns Nico Santos ein bisschen den Sommer zurück hier bei uns in der Playlist Why Don't You Stay, seine aktuelle Nummer. Bei ihm auch immer so ein bisschen spanisches Feeling mit dabei, finde ich. Außerdem hat Kamerad eine ganz neue Nummer am Start, Love Sober heißt die und die hören wir uns auch gleich mal gemeinsam an. Ganz frisch bei uns in der Radio Galaxy Playlist.
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8: 15 Grad in Geslau. Heute gibt's einen Sonne-Wolken-Mix bei maximal 17 Grad. Der Galaxy-Wetter-Trend. Morgen wird dann ein Mix aus Nebel und Sonne kommen. Das Ganze bei rund 17 Grad.
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10: Auf der A6 Nürnberg Richtung Heilbronn zwischen Ansbach und Herrieden. Hier gibt's aktuell 5 Kilometer Stau, macht ein Plus von rund 25 Minuten. Und Fuß vom Gas. Es wird geblitzt. Einmal in Rauenzell am Ortsausgang in Richtung Felden. Hier wird sogar in beide Richtungen in der 50er-Zone geblitzt. Und dann steht noch einer in Treuchtlingen Richtung Dettenheim auf Höhe der Altmühlbrücke hier im 50er-Bereich.
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0: Hier ist Radio Galaxy um kurz vor vier und gemeinsam kommen wir noch gut durch diesen Mittwochnachmittag. Gleich auch ganz entspannt rein in diese neue Stunde mit Tempo City und Self-Aware direkt nach den Nachrichten für euch. Außerdem ist Krista Sarandi mit am Start, bringt uns wieder gute Laune. Und Tiffany Harris, Find Me, Hammernummer, richtiger Banger geworden, ganz, ganz neu bei uns reingekommen. Hören wir gleich gemeinsam mal rein.
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10: Ich bin Fabian Schaffer. Kinder unter 13 sollen TikTok, Instagram und andere soziale Netzwerke künftig nicht mehr nutzen dürfen. Dafür hat die Bundesregierung Eckpunkte beschlossen. Ausnahmen soll es für kindgerechte Angebote geben. Für Jugendliche ab 13 sollen dann abgestufte Beschränkungen gelten. Der Gesetzentwurf soll noch dieses Jahr ins Kabinett. Eine verpflichtende Alterskontrolle bei den großen Plattformen kann aber nur die EU durchsetzen. Bestimmte Getränke mit Zucker werden wohl bald extra besteuert. Die Bundesregierung hat einen Gesetzentwurf dazu beschlossen. Geplant ist, dass die Steuer von kommendem Sommer an gilt. Für Getränke, die mindestens 5 Gramm Zucker pro 100 Milliliter enthalten. 26 Cent je Liter extra sollen dann mindestens fällig werden. Kritik kommt vor allem aus der Union, weil die Lebenshaltungskosten ohnehin schon hoch seien. Die Lufthansa übernimmt knapp die Hälfte der portugiesischen Fluggesellschaft TAP. Die Regierung in Lissabon hat den deutschen Konzern als bevorzugten Käufer für 44,9% der staatlichen Airline ausgewählt. Das Gebot liegt bei 1,2 Milliarden Euro. Lufthansa hat sich damit gegen Air France KLM durchgesetzt. Der Verkauf muss aber noch von der EU-Kommission geprüft werden. Das kann bis zu 2 Jahre dauern. Ein Tippfehler im Cockpit hat wohl den Entführungsalarm am Flughafen Nürnberg ausgelöst, das hat die Polizei mitgeteilt. Der Pilot der Maschine von Korfu nach Nürnberg wollte wegen eines Funkausfalls Code 7600 senden, gab aber versehentlich 7500 ein, das Entführungssignal. Kampfjets eskortierten die Boeing bis Nürnberg, am Boden war ein Großaufgebot an Rettungskräften im Einsatz. Gegen den Piloten wird nicht ermittelt.
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11: Ich bin Finn Hornung. Für viele Eltern in Ansbach dürfte das ein Schock sein. Der katholische Kindergarten Christ König soll zum 31. August 2027 überraschend geschlossen werden. Darüber wurden jetzt Angestellte und ein Teil der Eltern informiert. Wie die Pressestelle des Erzbistums Bamberg auf Nachfrage bestätigte, ist die Schließung fix. Am Donnerstag ist dazu eine Versammlung der Elternvertreter geplant. Weiter hieß es, zu den genauen Hintergründen werde man sich am Freitag äußern. Der Christ König Kindergarten hat rund 60 Betreuungsplätze für Kinder ab 1,5 Jahren.
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8: 16 Grad aktuell in Pappenheim. Heute gibt's einen Sonne-Wolken-Mix bei maximal 17 Grad. Der Galaxy-Wetter-Trend. Morgen wird dann ein Mix aus Nebel und Sonne kommen. Das Ganze bei rund 17 Grad.
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13: Auf der A6 Nürnberg Richtung Heilbronn zwischen Ansbach und Herrieden. Hier gibt's aktuell 5 Kilometer Stau, macht ein Plus von rund 25 Minuten. Und Fuß vom Gas, es wird geblitzt, einmal in Rauenzell am Ortsausgang in Richtung Felden. Hier wird sogar in beide Richtungen in der 50er-Zone geblitzt. Und dann steht noch einer in Treuchtlingen Richtung Dettenheim auf Höhe der Altmühlbrücke hier im 50er-Bereich.
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Hi, der Moritz hier auf Radio Galaxy. Ich wünsche euch einen schönen Mittwochnachmittag. Und Leute, ich bin auch großer Basketballfan, habe selber früher auch gespielt. Und natürlich ist Michael Jordan da ein Begriff. Aber ich glaube auch jedem, der jetzt auch nichts irgendwie mit Basketball zu tun hat. Und tatsächlich wurde jetzt ein Trikot von ihm versteigert für, haltet euch fest, 14 Millionen US-Dollar. Das ist absolut crazy, Leute. Was man von diesem Geld alles kaufen könnte, nur für so einen Fetzen Stoff. Also irgendwann, finde ich, da hört dann auch der Spaß auf. Also das ist richtig krass. Das ist das teuerste Basketball-Jersey jemals. Absoluter Wahnsinn, Leute. Und falls ihr aber vielleicht mal eintauchen wollt in diese Zeit von Michael Jordan und erfahren wollt, wie das Ganze so war, da kann ich euch auf Netflix nur The Last Dance empfehlen. Eine Doku über die ganze damalige Zeit mit tollen Interviews. Ah, mein kleiner Stream-Tipp an dieser Stelle für euch. Und wir haben natürlich auch jetzt wieder für euch die besten aktuellen Hits hier auf Radio Galaxy.

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1: Also es ist kurz vor 4:30, ihr hört Radio Galaxy und gleich haben wir nochmal ordentlich Power für euren Mittwochnachmittag. Bebe Rexha ist für euch am Start mit New Religion, ihr aktueller Hit. Außerdem Martin Garrix zusammen mit Ed Sheeran und Cat's Eye haben Animal am Start und da hat auch Ed Sheeran mitgewirkt, ne, an dem Track. Der ist ganz, ganz frisch reingekommen bei uns. Gibt's gleich für euch auf die Ohren und ihr hört uns natürlich auch komplett rauschfrei über DAB+.
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4: 15 Grad in Münchsteinach. Heute gibt's einen Sonne-Wolken-Mix bei maximal 17 Grad. Der Galaxy-Wetter-Trend. Morgen wird dann ein Mix aus Nebel und Sonne kommen. Das Ganze bei rund 17 Grad.
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5: Auf der A6 Nürnberg Richtung Heilbronn zwischen Geisbeck und Herrieden, da gibt's aktuell 5 Kilometer Stau, macht einen Plus von rund 20 Minuten. Und dann hat sich noch die Daniela bei uns gemeldet. Und zwar gibt's einen Ampelausfall in Ansbach in der Nürnberger Straße überhalb vom McDonald's. Also bitte Vorsicht an dieser Stelle. Und einen Blitzer habe ich, und zwar steht er in Teuchtlingen Richtung Dettenheim, hier auf Höhe der Altmühlbrücke. Das Ganze ist eine 50er-Zone.
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Moritz hier. Und Leute, nachts wird's jetzt richtig kalt auch teilweise. Und mit Blick auf die Gaspreise stellt sich da schon die erste Frage. Muss ich überhaupt bei mir daheim heizen? So, und da gibt's die generelle Antwort, die lautet nein. Aber Leute, Schimmel an den Wänden ist auch nicht so geil. Also, was tun? Der Mieterbund sagt, dass wir uns jetzt schon in der typischen Heizperiode befinden. Also überhaupt kein Stress, wenn ihr jetzt schon heizt. Das machen jetzt auch ganz, ganz viele von euch. So, vielleicht könnt ihr auch die Temperatur in der Wohnung checken. Da gilt nicht unter 16 Grad und so circa bis 19 Grad ist eigentlich optimal. Und wenn ihr bei der Heizung schon sparen wollt, dann bleibt ihr halt bei den 16 Grad und könnt euch schön am Sofa eine dicke Decke einwickeln und vielleicht ein bisschen mit eurem Partner kuscheln. Das ist doch auch ganz schön. 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

0: Es ist kurz vor 5 und ab geht's in Richtung Feierabend. Gleich hier auf Radio Galaxy mit dem Sommerhit des Jahres. Die Die und Shakira und Burna Boy sind das natürlich. Da geht die Sonne nochmal ein bisschen auf, zumindest bei uns im Radio. Außerdem haben wir einen Hit-Tipp für euch in der nächsten Stunde, auch gleich zu Beginn. Mark Forster ist das und seine neue Nummer stelle ich euch gleich mal vor. Und dann hören wir auch gemeinsam mal rein hier auf Radio Galaxy.
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12: Ich bin Fabian Schaffer. Bundeskanzler Merz will beim EU-Gipfel ein härteres Vorgehen gegen unfaire Handelspraktiken durchsetzen. In einer Regierungserklärung kündigte er an, Deutschland setze sich künftig stärker gegen Dumpingpreise und Subventionen anderer Staaten zur Wehr. Gemeint ist vor allem China, auch wenn Merz das Land nicht nennt.
13: Wir sehen nicht länger tatenlos zu, wenn andere Staaten durch hohe Subventionen, künstlich abgewertete Währungen, Überkapazitäten und aggressive Preissetzung unserer Wirtschaft schaden.
12: Mit Frankreich zusammen schlägt Merz ein neues Handelsschutzinstrument vor, mit dem bei gezielten Angriffen auf Industrien und Lieferketten schnell reagiert werden könne. Plattformen wie TikTok, Snapchat oder Instagram sollen für Kinder unter 13 Jahren in Deutschland künftig tabu sein. Das Bundeskabinett beschloss Eckpunkte für Übergangsregeln, bis entsprechende EU-weite Social-Media-Beschränkungen in Kraft sind. Diese hatte die EU-Kommission im September angekündigt. Wegen der Abstimmungen im EU-Parlament und zwischen den Mitgliedstaaten könnte es aber noch lange dauern, bis es tatsächlich dazu kommt. Nach einem Cyberangriff auf die Stadt Eichstätt fährt der Krisenstab einige Dienstleistungen wieder hoch. Den Tätern ist es gelungen, einen Großteil der Verwaltungsdaten zu kopieren. Welche genau, ist noch unklar. Personalausweise gibt es ausnahmsweise im Umland. Hochzeiten finden statt. Stadtwerk und Gas- und Stromversorgung sind nicht betroffen. Die Stadt rät, aktuelle Rechnungen genau zu prüfen. In der Fußball-Champions League sind heute erneut auch 2 deutsche Teams gefordert. Dortmund muss bei Bodø Glimt in Norwegen ran. Stuttgart ist beim slowakischen Club Slovan Bratislava zu Gast. Anstoß ist jeweils um 21 Uhr. Das Spitzenspiel bestreiten Manchester City und Titelverteidiger Paris Saint-Germain.
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14: Ich bin Finn Hornung. Die deutlich gestiegenen Baukosten am Klinikum Altmühlfranken haben nun auch politische Folgen. In Zukunft soll der Kreisausschuss regelmäßig über die wesentlichen Entwicklungen am Klinikum informiert werden. Wie der Altmühlbote berichtet, stimmte der Kreisausschuss damit für einen Vorschlag von Landrat Markus Gläser. Dieser Schritt wurde notwendig, nachdem die Kosten für die Kliniksanierung von ursprünglich 102 auf 133 Millionen Euro gestiegen waren. Erst nach mehreren Jahren erfuhr der Kreistag davon.
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15: 16 Grad in Schnelldorf. Heute Nacht ist es sternklar, dann neblig trüb bei Tiefstwerten um 4 Grad. Der Galaxy-Wetter-Trend. Morgen dann ein Mix aus Nebel und Sonne. Das Ganze bei rund 17 Grad.
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17: Auf der A6 Nürnberg Richtung Heilbronn zwischen Geisberg und Herrieden weiterhin rund 5 Kilometer Stau, macht einen Plus von rund 20 Minuten. Und dann hat sich die Daniela ja bei uns gemeldet und sagt, da gibt's einen Ampelausfall in Ansbach in der Nürnberger Straße überhalb vom McDonald's. Blitzer habe ich 2, einmal auf der B13 Höhe Marktbergl in Fahrtrichtung Uffenheim und dann steht noch einer in Treuchtlingen Richtung Dettenheim hier auf Höhe der Altmühlbrücke. Das Ganze ist eine 50er-Zone.
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1: Mark Forster ist für euch in dieser Woche am Start mit Cool, ganz, ganz frisch rausgekommen. Na, auf dem Cover hat er dann auch geschrieben, Cool People Listen to Mark Forster. Natürlich auch mit einem kleinen Augenzwinkern. Und passend zum Titel, ja, ist das der perfekte Soundtrack. Und auch ganz cool, durch die Innenstadt zu schlendern. Also ich finde, das ist auf jeden Fall ein, ja, wie gewohnt entspannter Deutsch-Pop-Track von ihm. Und wir hören jetzt gemeinsam mal rein hier auf Radio Galaxy.

0: Hallo Leute, Moritz hier auf Radio Galaxy. Ich wünsche euch einen schönen Nachmittag. Gemeinsam kommen wir noch gut durch diesen Mittwoch. Und vielleicht träumt ihr ja auch gerade schon vom Urlaub in Ägypten, ne? Wie ein paar bei uns in München, ne? In Bayern. Die Koffer waren schon gepackt und dann ging es ab zum Flughafen. Aber dann stand einfach der Zug still und zwar über eine Stunde lang. Das war natürlich für das Ehepaar aus Oberbayern sehr, sehr ärgerlich, denn eigentlich wollten die von München nach Hurghada in Ägypten fliegen. Zwei Stunden Puffer, die sie da hatten, haben wohl anscheinend nicht gereicht. Ne? Es ging überhaupt nichts mehr. Flug war weg, ja, neuen Flug gebucht, über 500 Euro einfach weg. Und das wollten sie jetzt wieder zurück, dieses Geld natürlich. Doch das Amtsgericht München hat jetzt erstmal gesagt, nö, da gibt's keine Erstattung. Die Begründung, wer mit der Bahn zum Flughafen fährt, der muss die Verspätungen einkalkulieren, gerade rund um München. Und gerade bei uns in Deutschland, das ist da wirklich ein echtes Problem.
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Hier ist Radio Galaxy um kurz vor 5:30 für euch und wir sorgen natürlich dafür, dass ihr ganz entspannt noch in euren Feierabend kommt. Teddy Swims gleich für euch in der Playlist mit Mr. Know-It-All. Ganz entspannte Beats und vor allem seine Hammerstimme obendrauf. Außerdem Harry Styles mit seinem aktuellen Hit vom aktuellen Album American Girls heißt die Nummer. Gibt's auch gleich für euch und natürlich hört ihr uns auch im Auto über die kostenlose Radio Galaxy am aktuellen Album American Girls heißt die Nummer. Gibt's auch gleich für euch und natürlich hört ihr uns auch im Auto über die kostenlose Radio

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0: 14 Grad in Weißenburg. Heute Nacht ist es sternklar, dann neblig trüb bei Tiefstwerten um 4 Grad. Der Galaxy-Wetter-Trend. Morgen dann ein Mix aus Nebel und Sonne. Das Ganze bei rund 17 Grad.
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16: Mir liegen derzeit keine Meldungen über größere Staus oder Verkehrsbehinderungen vor, aber Blitzer habe ich. Einmal auf der B13 Höhe Marktbergl in Fahrtrichtung Uffenheim und dann steht noch einer in Treuchtlingen Richtung Dettenheim auf Höhe der Altmühlbrücke. Hier gilt Tempo 50.
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0: So Leute, Mitte der Woche haben wir jetzt auch geschafft. Haken dahinter, es ist kurz vor sechs. Ich bin Moritz und verabschiede mich jetzt auch in meinen Feierabend. Ich hoffe, ihr seid schon angekommen und gemeinsam haben wir gleich mal rein in Nico Santos' neuen Hit Why Don't You Stay. Ja, bringt uns nochmal ordentlich Summer Vibes, ne? Und bei ihm auch immer so ein bisschen spanisches Feeling. Außerdem ganz, ganz frisch mit reingekommen Ray Garvey mit Rivers. Die hören wir uns auch gleich nochmal an. Gleich zum Beginn nach der neuen Stunde hier direkt nach den Nachrichten auf Radio Galaxy.
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9: Ich bin Fabian Schaffer. Das Bundeskabinett hat die Zuckersteuer auf den Weg gebracht. Die Abgabe soll ab Juli 2027 erhoben werden und je nach Zuckergehalt in gesüßten Getränken 26 oder 32 Cent pro Liter betragen. Laut Bundesfinanzministerium dient die Steuer dazu, die Beiträge für die gesetzliche Krankenversicherung stabil zu halten. Zugleich leistet die Abgabe einen Beitrag zum Schutz der Gesundheit, vor allem von Kindern und Jugendlichen. Kanzler Merz will, dass die EU härter gegen unfaire Handelspraktiken vorgeht. Dabei geht es um staatlich geförderte Billigangebote aus dem Ausland. Gemeint sein dürfte wahrscheinlich vor allem China. Konkret benannt hat Merz das Ausland nicht. Beim EU-Gipfel soll über ein neues Handelsschutzinstrument beraten werden. Damit könnte die EU schneller auf gezielte Angriffe auf ihre Wirtschaft reagieren. Der frühere Immobilieninvestor René Benko kommt aus der U-Haft frei und muss stattdessen eine Fußfessel tragen. Das bestätigte eine Gerichtssprecherin in Innsbruck. Der einstige Milliardär war erst im September zu einer Haftstrafe von 2,5 Jahren verurteilt worden. Laut Gericht hat Benko seine Gläubiger betrügerisch geschädigt. Die Initiatoren von Rettet die Bienen sind mit dem neuen Naturschutzgesetz überhaupt nicht zufrieden und warnen vor weniger Naturschutz in Bayern. Sie befürchten, dass mit der geplanten Gesetzesänderung das Verbot fällt, Wiesen und Weiden umzupflügen. Dadurch könnten wichtige Lebensräume verloren gehen. Umweltminister Glauber versichert dagegen, das hohe Schutzniveau solle erhalten bleiben.
7: Und jetzt Aktuelles aus Mittelfranken.
10: Ich bin Finn Hornung. Die Verkehrspolizei Feucht hat heute in den frühen Morgenstunden einen Falschfahrer auf der A9 gestoppt und zudem noch eine dramatische Entdeckung gemacht. Der 22-Jährige hatte eine geladene Waffe bei sich im Wagen. Laut Polizei geschah das Ganze gegen 2.40 Uhr auf Höhe der Rastanlage Feucht West an der A9. Der junge Mann war zunächst Richtung München unterwegs. Nach mehreren Fahrfehlern habe er auf der Autobahn gewendet und fuhr plötzlich Richtung Berlin. Im Baustellenbereich an der Rastanlage entdeckte ihn zum Glück eine Streife und stoppte ihn. In seinem Handschuhfach fanden die Polizisten eine Druckluftwaffe in unmittelbarer Griffbereitschaft, wie die Polizei betont. Sie wurde sichergestellt und gegen ihn laufen jetzt mehrere Verfahren.
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11: 13 Grad in Sugenheim. Heute Nacht ist es sternklar, dann neblig trüb bei Tiefstwerten um 4 Grad. Der Galaxy-Wetter-Trend, morgen dann ein Mix aus Nebel und Sonne, das Ganze bei rund 17 Grad.
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13: Da hat sich der Daniel bei uns gemeldet. Und zwar gibt's einen Unfall auf der B13 zwischen Gunzenhausen und Ellingen in Dornhausen. Die Feuerwehr ist bereits vor Ort, allerdings ist die Straße komplett gesperrt aktuell. Also bitte Dornhausen, wenn's geht, großräumig umfahren. Blitzer stehen einmal auf der B13 Höhe Marktbergl in Fahrtrichtung Uffenheim und in Treuchtlingen Richtung Dettenheim auf Höhe der Altmühlbrücke. Das Ganze ist eine 50er-Zone.
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14: Ich bin Dominik Schweiger. Wer in einer Großstadt in einer Mietwohnung lebt, ist der Meinung, dass die Miete zu hoch ist. Das meint fast jede und jeder Dritte in einer Umfrage für den Deutschen Gewerkschaftsbund. Deutliche Unterschiede zeigen sich vor allem bei den Altersgruppen. Bei den über 60-Jährigen halten nicht mal 17% die Miete für zu hoch. Bei den unter 30-Jährigen sind es dagegen 44%. Kinder unter 13 sollen in Deutschland künftig grundsätzlich keine sozialen Netzwerke wie TikTok, Snapchat oder Instagram mehr nutzen dürfen. Das Bundeskabinett hat dafür Eckpunkte beschlossen, die gelten sollen, bis es eine EU-weite Regelung gibt. Wann das Verbot tatsächlich in Kraft tritt, ist allerdings noch offen. Ronny Thorau berichtet.
15: Die deutschen Social-Media-Beschränkungen müssen noch durchs Kabinett, dann durch Bundestag und Bundesrat. Das kann also noch Monate dauern, bis die in Kraft treten. Damit kommen sie aber vielleicht immer noch schneller als die EU-Regeln. Inhaltlich schält sich aber eine ungefähr gleiche Linie heraus. Unter 13 Jahren kein Social Media, danach nur eingeschränkt. Und es soll strengere Vorgaben für die Plattformen geben, insbesondere suchtfördernde Algorithmen für Jugendliche zu unterlassen.
14: Die Lufthansa übernimmt knapp die Hälfte der portugiesischen Fluggesellschaft TAP. Die Regierung in Lissabon hat den deutschen Konzern als bevorzugten Käufer für fast 45% der staatlichen Airline ausgewählt. Das Gebot liegt bei 1,2 Milliarden Euro. Lufthansa hat sich damit gegen Air France KLM durchgesetzt. Der Verkauf muss aber noch von der EU-Kommission geprüft werden und das kann bis zu 2 Jahre dauern. Die Bundesregierung will der Deutschen Post einen Steuervorteil bei Geschäftskundenbriefen streichen. Das Kabinett hat einen entsprechenden Gesetzentwurf beschlossen. Damit soll der Wettbewerb fairer werden. Die Post warnt, dass dadurch Briefe teurer werden könnten. Außerdem sollen Verzögerungen durch extreme Wetterbedingungen künftig nicht mehr bei den Zustellfristen mitgezählt werden. Auch bürokratische Pflichten sollen wegfallen.
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16: Mit Moritz. Bis heute Nacht ist der bayerische Himmel bewölkt, aber teilweise reißt es auch schon bei euch wieder auf. Dann könnt ihr die Sterne auch am Himmel sehen. Richtig, richtig schön. Und teilweise ist noch ein bisschen Nebel bei euch natürlich mit am Start. Die Temperaturen, die gehen dann runter. Zwischen 2 und 5 Grad haben wir in der Nacht. Und wir schauen mal auf die nächsten Tage. Das ist der Galaxy-Wetter-Trend. Morgen und übermorgen wird es deutlich ruhiger. Dann auch trockener. Schönes Herbstwetter mit viel Sonnenschein erwartet uns. Wie gesagt, teilweise ein bisschen Nebel noch mit dabei, der sich dann aber auch wieder verziert. Und der Topwert in den nächsten Tagen liegt zwischen 12 und 21 Grad.
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6: Ich bin Dominik Schweiger. Kanzler Merz will, dass die EU härter gegen unfaire Handelspraktiken vorgeht. Dabei geht's um staatlich geförderte Billigangebote aus dem Ausland. Gemeint sein dürfte wahrscheinlich vor allem China. Konkret benannt hat Merz das Ausland aber nicht. Beim EU-Gipfel soll über ein neues Handelsschutzinstrument beraten werden. Damit könnte die EU schneller auf gezielte Angriffe auf die Wirtschaft reagieren. Bei Getränken mit Zuckerzusatz, also Limonade, Energydrinks und so weiter, soll ab Juli 2027 eine Steuer fällig werden. Je nach Zuckergehalt 26% oder 32%. Kleine Hersteller sollen davon ausgenommen sein. Thomas Bliskin mit den Einzelheiten.
7: Mit der Steuer will Finanzminister Lars Klingbeil Geld für den Bundeshaushalt einnehmen und zugleich die Hersteller dazu bringen, den Zuckergehalt ihrer Getränke zu senken. Für 2027 rechnet die Bundesregierung mit rund 690 Millionen Euro Einnahmen. Kritik kommt aus der Union. Hessens Ministerpräsident Boris Rhein nennt die Abgabe eine Teuersteuer. Sie belaste die Bürger zusätzlich und gefährde Arbeitsplätze in der Getränkeindustrie.
6: Außerdem soll Rauchen nochmal teurer werden, schrittweise ab nächstem Jahr. Bis 2030 könnte eine Schachtel Zigaretten dann 14 Euro kosten. Fast jeder dritte Großstadtmieter findet die eigene Miete zu hoch. Das zeigt eine Umfrage für den Deutschen Gewerkschaftsbund. Besonders unzufrieden sind junge Menschen. Bei den unter 30-Jährigen halten 44% ihre Miete für zu teuer. Bei den über 60-Jährigen sind es dagegen weniger als 17%. Die Initiatoren von Rettet die Bienen sind mit dem neuen Naturschutzgesetz überhaupt nicht zufrieden und warnen vor weniger Naturschutz in Bayern. Sie befürchten, dass mit der geplanten Gesetzesänderung das Verbot fällt, Wiesen und Weiden umzupflügen. Dadurch könnten wichtige Lebensräume verloren gehen. Umweltminister Glauber versichert aber, das hohe Schutzniveau solle erhalten bleiben.
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9: Mit Moritz. Bis heute Nacht ist der bayerische Himmel bewölkt, aber teilweise reißt es auch schon bei euch wieder auf. Dann könnt ihr die Sterne auch am Himmel sehen. Richtig, richtig schön. Und teilweise ist noch ein bisschen Nebel bei euch natürlich mit am Start. Die Temperaturen, die gehen dann runter. Zwischen 2 und 5 Grad haben wir in der Nacht. Und wir schauen mal auf die nächsten Tage. Das ist der Galaxy-Wetter-Trend. Morgen und übermorgen wird es deutlich ruhiger. Dann auch trockener. Schönes Herbstwetter mit viel Sonnenschein erwartet uns. Wie gesagt, teilweise ein bisschen Nebel noch mit dabei, der sich dann aber auch wieder verziert. Und der Topwert in den nächsten Tagen liegt zwischen 12 und 21 Grad.
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2: Ich bin Dominik Schweiger. Wer in einer Großstadt in einer Mietwohnung lebt, ist der Meinung, dass die Miete zu hoch ist. Das meint fast jede und jeder Dritte in einer Umfrage für den Deutschen Gewerkschaftsbund. Deutliche Unterschiede zeigen sich vor allem bei den Altersgruppen. Bei den über 60-Jährigen halten nicht mal 17% die Miete für zu hoch, bei den unter 30-Jährigen sind es dagegen 44%. Kinder unter 13 sollen in Deutschland künftig grundsätzlich keine sozialen Netzwerke wie TikTok, Snapchat oder Instagram mehr nutzen dürfen. Das Bundeskabinett hat dafür Eckpunkte beschlossen, die gelten sollen, bis es eine EU-weite Regelung gibt. Wann das Verbot tatsächlich in Kraft tritt, ist allerdings noch offen. Ronny Thorau berichtet.
3: Die deutschen Social-Media-Beschränkungen müssen noch durchs Kabinett, dann durch Bundestag und Bundesrat. Das kann also noch Monate dauern, bis die in Kraft treten. Damit kommen sie aber vielleicht immer noch schneller als die EU-Regeln. Inhaltlich schält sich aber eine ungefähr gleiche Linie heraus. Unter 13 Jahren kein Social Media, danach nur eingeschränkt. Und es soll strengere Vorgaben für die Plattformen geben, insbesondere suchtfördernde Algorithmen für Jugendliche zu unterlassen.
2: Nach einem Cyberangriff auf die Stadt Eichstätt fährt der Krisenstab einige Dienstleistungen wieder hoch. Den Tätern ist es gelungen, einen Großteil der Verwaltungsdaten zu kopieren. Welche genau, ist noch unklar. Personalausweise gibt es ausnahmsweise im Umland, Hochzeiten finden statt. Stadtwerke und Gas- und Stromversorgung sind nicht betroffen. Die Stadt rät, aktuelle Rechnungen genau zu prüfen. In der Fußball-Champions League sind erneut zwei deutsche Teams gefordert. Dortmund muss sich bei Bodø Glimt in Norwegen durchsetzen. Stuttgart ist beim slowakischen Club Slovan Bratislava zu Gast. Anschluss ist jeweils um 21 Uhr. Spitzenspiel bestreiten Manchester City und Titelverteidiger Paris Saint-Germain.
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4: Mit Moritz. Bis heute Nacht ist der bayerische Himmel bewölkt, aber teilweise reißt es auch schon bei euch wieder auf. Dann könnt ihr die Sterne auch am Himmel sehen. Richtig, richtig schön. Und teilweise ist noch ein bisschen Nebel bei euch natürlich mit am Start. Die Temperaturen, die gehen dann runter. Zwischen 2 und 5 Grad haben wir in der Nacht. Und wir schauen mal auf die nächsten Tage. Das ist der Galaxy-Wetter-Trend. Morgen und übermorgen wird es deutlich ruhiger. Dann auch trockener. Schönes Herbstwetter mit viel Sonnenschein erwartet uns. Wie gesagt, teilweise ein bisschen Nebel noch mit dabei, der sich dann aber auch wieder verziert. Und der Topwert in den nächsten Tagen liegt zwischen 12 und 21 Grad.
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2: Ich bin Yves Simon. Bundeskanzler Merz will beim EU-Gipfel ein härteres Vorgehen gegen unfaire Handelspraktiken durchsetzen. In einer Regierungserklärung hat er angekündigt, Deutschland wird sich in Zukunft noch stärker gegen Dumpingpreise und Subventionen anderer Staaten zur Wehr setzen. Gemeint ist da vor allem China, auch wenn Merz das Land nicht nennt.
3: Wir sehen nicht länger tatenlos zu, wenn andere Staaten durch hohe Subventionen, künstlich abgewertete Währungen, Überkapazitäten und aggressive Preissetzung unserer Wirtschaft schaden.
2: Mit Frankreich zusammen schlägt Merz ein neues Handelsschutzinstrument vor, mit dem bei gezielten Angriffen auf Industrien und Lieferketten schnell reagiert werden könne. Auf Getränke mit Zuckerzusatz soll es in Zukunft eine extra Steuer geben. Der Beschluss aus der Bundesregierung muss noch durch den Bundestag. Vor allem Softdrinks könnten damit für die Verbraucher teurer werden. Die neue Steuer soll dann ab Juli 2027 zum Beispiel auf Limonaden, Eistees, Energydrinks und Fruchtsaftgetränke mit Zuckerzusatz anfallen. Nach einem Cyberangriff auf die Stadt Eichstätt fährt der Krisenstab einige Dienstleistungen jetzt wieder hoch. Den Tätern ist es gelungen, einen Großteil der Verwaltungsdaten zu kopieren, welche genau, das ist aber noch unklar. Personalausweise gibt es ausnahmsweise im Umland, Hochzeiten finden aber statt. Gaswerke und Gas- und Stromversorgung sind nicht betroffen, die Stadt rät, aktuelle Rechnungen ganz genau zu prüfen. US-Präsident Trump hat ein Video des tödlichen Tigerangriffs in einem englischen Zoo verbreitet. Dazu eine KI-Version, in dem er selbst das Tier in die Schranken weist. Die Familie des am Samstag getöteten 23-Jährigen hat sich schockiert gezeigt. Die Medieninhalte würden ihnen schweren Seelenschmerz zufügen. Der Mann war aus bislang unbekannten Gründen in das Tigergehege gesprungen und noch vor Ort gestorben.
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4: Mit Moritz. Bis heute Nacht ist der bayerische Himmel bewölkt, aber teilweise reißt es auch schon bei euch wieder auf. Dann könnt ihr die Sterne auch am Himmel sehen. Richtig, richtig schön. Und teilweise ist noch ein bisschen Nebel bei euch natürlich mit am Start. Die Temperaturen, die gehen dann runter. Zwischen 2 und 5 Grad haben wir in der Nacht. Und wir schauen mal auf die nächsten Tage. Das ist der Galaxy-Wettertrend. Morgen und übermorgen wird es deutlich ruhiger, dann auch trockener. Schönes Herbstwetter mit viel Sonnenschein erwartet uns. Wie gesagt, teilweise ein bisschen Nebel noch mit dabei, der sich dann aber auch wieder verziert. Und der Topwert in den nächsten Tagen liegt zwischen 12 und 21 Grad.
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2: Ich bin Yves Simon. Bundeskanzler Merz will beim EU-Gipfel ein härteres Vorgehen gegen unfaire Handelspraktiken durchsetzen. In einer Regierungserklärung hat er angekündigt, Deutschland wird sich in Zukunft noch stärker gegen Dumpingpreise und Subventionen anderer Staaten zur Wehr setzen. Gemeint ist da vor allem China, auch wenn Merz das Land nicht nennt.
3: Wir sehen nicht länger tatenlos zu, wenn andere Staaten durch hohe Subventionen, künstlich abgewertete Währungen, Überkapazitäten und aggressive Preissetzung unserer Wirtschaft schaden.
2: Mit Frankreich zusammen schlägt Merz ein neues Handelsschutzinstrument vor, mit dem bei gezielten Angriffen auf Industrien und Lieferketten schnell reagiert werden könne. Auf Getränke mit Zuckerzusatz soll es in Zukunft eine extra Steuer geben. Der Beschluss aus der Bundesregierung muss noch durch den Bundestag. Vor allem Softdrinks könnten damit für die Verbraucher teurer werden. Die neue Steuer soll dann ab Juli 2027 zum Beispiel auf Limonaden, Eistees, Energydrinks und Fruchtsaftgetränke mit Zuckerzusatz anfallen. Nach einem Cyberangriff auf die Stadt Eichstätt fährt der Krisenstab einige Dienstleistungen jetzt wieder hoch. Den Tätern ist es gelungen, einen Großteil der Verwaltungsdaten zu kopieren. Welche genau, das ist aber noch unklar. Personalausweise gibt es ausnahmsweise im Umland, Hochzeiten finden aber statt. Gaswerke und Gas- und Stromversorgung sind nicht betroffen. Die Stadt rät, aktuelle Rechnungen ganz genau zu prüfen. US-Präsident Trump hat ein Video des tödlichen Tigerangriffs in einem englischen Zoo verbreitet. Dazu eine KI-Version, in dem er selbst das Tier in die Schranken weist. Die Familie des am Samstag getöteten 23-Jährigen hat sich schockiert gezeigt. Die Medieninhalte würden ihnen schweren Seelenschmerz zufügen. Der Mann war aus bislang unbekannten Gründen in das Tigergehege gesprungen und noch vor Ort gestorben.
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2: Ich bin Yves Simon. Gute Nachricht für alle gesetzlich Versicherten. Die Zusatzbeiträge zur Krankenkasse bleiben im nächsten Jahr wohl stabil. Das hat Gesundheitsminister Linnemann auf Grundlage einer Finanzprognose mitgeteilt. Thomas Bremser berichtet.
3: Der Schätzerkreis hat errechnet, im Schnitt können die Zusatzbeiträge so bleiben, wie sie aktuell sind, bei 2,9%. Die tatsächlichen Beiträge legt aber jede Krankenkasse selbst fest. Die Schätzung ist auch ein Realitätscheck gewesen für die Bundesregierung, denn die will ja mit ihrem Sparpaket verhindern, dass die Beiträge steigen.
2: Bundesfamilienministerin Prien will Kinder im Netz besser schützen. Digitale Angebote sollen von Anfang an sicher gestaltet sein, nicht erst dann, wenn etwas passiert ist. Ein Eckpunktepapier sieht vor, dass Kinder unter 13 vorerst keine Social-Media-Plattformen mehr nutzen dürfen. Pendler müssen im nächsten Jahr auf der Strecke zwischen Rosenheim und Freilassing umplanen. Der Abschnitt wird nämlich saniert. Vom 7. Februar bis Anfang Juli werden keine Züge mehr fahren. Fahrgäste müssen sich auf Ausweichrouten, auf Umstiege und auf Fahrten mit dem Bus statt mit der Bahn einstellen. Die Fernverkehrszüge, die zwischen München und Wien fahren, werden über Passau umgeleitet und halten nicht in Salzburg. In der Ligaphase der Fußball-Champions League hat der VfB Stuttgart gerade mit 3:0 bei Slovan Bratislava in der Slowakei gewonnen. Weniger gut lief's für Borussia Dortmund in Norwegen. Bei Bodø Glimt hat der BVB eine 0:1 Pleite kassiert. Bei Heimspielen gilt Bodø als Favoritenschreck. Das Team spielt auf Kunstrasen und den sind deutsche Mannschaften nicht gewohnt.
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4: Mit Moritz. Bis heute Nacht ist der bayerische Himmel bewölkt, aber teilweise reißt es auch schon bei euch wieder auf. Dann könnt ihr die Sterne auch am Himmel sehen. Richtig, richtig schön. Und teilweise ist noch ein bisschen Nebel bei euch natürlich mit am Start. Die Temperaturen, die gehen dann runter. Zwischen 2 und 5 Grad haben wir in der Nacht. Und wir schauen mal auf die nächsten Tage. Das ist der Galaxy-Wetter-Trend. Morgen und übermorgen wird es deutlich ruhiger, dann auch trockener. Schönes Herbstwetter mit viel Sonnenschein erwartet uns. Wie gesagt, teilweise ein bisschen Nebel noch mit dabei, der sich dann aber auch wieder verziert. Und der Topwert in den nächsten Tagen liegt zwischen 12 und 21 Grad.
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4: Wünsche ein schönes Wochenende. Klaus Sieger hier aus dem Radio 8 Morgen. Über 50 Grad. Hitzerekord am anderen Ende der Welt. Hier aus dem Radio 8 Morgen. Über 50 Grad. Hitzerekord am anderen Ende der Welt in Australien. Wir könnten uns die Temperaturen ja

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2: Ich bin Yves Simon. Gute Nachricht für alle gesetzlich Versicherten. Die Zusatzbeiträge zur Krankenkasse bleiben im nächsten Jahr wohl stabil. Das hat Gesundheitsminister Linnemann auf Grundlage einer Finanzprognose mitgeteilt. Thomas Bremser berichtet.
3: Der Schätzerkreis hat errechnet, im Schnitt können die Zusatzbeiträge so bleiben, wie sie aktuell sind, bei 2,9%. Die tatsächlichen Beiträge legt aber jede Krankenkasse selbst fest. Die Schätzung ist auch ein Realitätscheck gewesen für die Bundesregierung, denn die will ja mit ihrem Sparpaket verhindern, dass die Beiträge steigen.
2: Bundesfamilienministerin Prien will Kinder im Netz besser schützen. Digitale Angebote sollen von Anfang an sicher gestaltet sein, nicht erst dann, wenn etwas passiert ist. Ein Eckpunktepapier sieht vor, dass Kinder unter 13 vorerst keine Social-Media-Plattformen mehr nutzen dürfen. Pendler müssen im nächsten Jahr auf der Strecke zwischen Rosenheim und Freilassing umplanen. Der Abschnitt wird nämlich saniert. Vom 7. Februar bis Anfang Juli werden keine Züge mehr fahren. Fahrgäste müssen sich auf Ausweichrouten, auf Umstiege und auf Fahrten mit dem Bus statt mit der Bahn einstellen. Die Fernverkehrszüge, die zwischen München und Wien fahren, werden über Passau umgeleitet und halten nicht in Salzburg. In der Ligaphase der Fußball-Champions League hat der VfB Stuttgart gerade mit 3:0 bei Slovan Bratislava in der Slowakei gewonnen. Weniger gut lief's für Borussia Dortmund in Norwegen. Bei Bodø Glimt hat der BVB eine 0:1-Pleite kassiert. Bei Heimspielen gilt Bodø als Favoritenschreck. Das Team spielt auf Kunstrasen und den sind deutsche Mannschaften nicht gewohnt.
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2: Ich bin Yves Simon. Limonaden, Eistees und Energydrinks könnten ab dem nächsten Sommer teurer werden. Die Bundesregierung will gesüßte Getränke ab 5 Gramm Zucker pro 100 Milliliter zusätzlich besteuern. Jetzt geht der Vorschlag in den Bundestag. Thomas Pleskin berichtet für uns aus Berlin.
3: Was die neue Steuer für Verbraucher konkret heißt, ist noch offen. Je nach Zuckergehalt werden zwar 26 oder 32 Cent Steuer pro Liter fällig, aber ob die Getränke genau um diesen Betrag teurer werden, steht nicht fest. Die Hersteller könnten die Kosten weitergeben, aber unter Konkurrenzdruck auch selbst tragen oder ihre Rezepturen ändern.
2: In Brüssel startet heute der Herbstgipfel der EU. Die 27 Staats- und Regierungschefs beraten über weitere Unterstützung für die Ukraine. Außerdem auch über die angespannten Handelsbeziehungen zu China und Maßnahmen für mehr Wettbewerbsfähigkeit. Und es stehen schwierige Verhandlungen über den nächsten langfristigen EU-Haushalt auf der Agenda. Die Bundeswehr schafft sogenannte Netzwerferdrohnen an, um Kasernen besser vor anderen gegnerischen Drohnen zu schützen. Da geht es um sogenannte Spionage- und Sabotagedrohnen. Ja, und diese Netzwerferdrohnen, die fangen gegnerische Fluggeräte mit Netzen ein, statt sie abzuschießen. Der Vorteil, so entstehen keine gefährlichen Trümmerteile und sie können auch über bewohnten Gebieten eingesetzt werden. Es geht darum, sie zusammen mit Radar- und Störsystemen zu verwenden. Zweiter Spieltag, erste Auswärtspartie und erste Niederlage. Dortmund hat in der Fußball-Champions League mit 0:1 gegen Bodø/Glimt verloren. Für das norwegische Team wiederum sind es die ersten 3 Punkte in dieser Saison in der Königsklasse. Zum Auftakt hat es ja eine deutliche 0:5-Pleite beim FC Bayern gegeben. Stuttgart wiederum hat es am Abend auch gespielt, konnte sich parallel über den zweiten Vorrundensieg freuen. Bei Slovan Bratislava hat der VfB mit 3:0 gewonnen.
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2: Ich bin Yves Simon. Limonaden, Eistees und Energydrinks könnten ab dem nächsten Sommer teurer werden. Die Bundesregierung will gesüßte Getränke ab 5 Gramm Zucker pro 100 Milliliter zusätzlich besteuern. Jetzt geht der Vorschlag in den Bundestag. Thomas Pleskin berichtet für uns aus Berlin.
3: Was die neue Steuer für Verbraucher konkret heißt, ist noch offen. Je nach Zuckergehalt werden zwar 26 oder 32 Cent Steuer pro Liter fällig, aber ob die Getränke genau um diesen Betrag teurer werden, steht nicht fest. Die Hersteller könnten die Kosten weitergeben, aber unter Konkurrenzdruck auch selbst tragen oder ihre Rezepturen ändern.
2: In Brüssel startet heute der Herbstgipfel der EU. Die 27 Staats- und Regierungschefs beraten über weitere Unterstützung für die Ukraine. Außerdem auch über die angespannten Handelsbeziehungen zu China und Maßnahmen für mehr Wettbewerbsfähigkeit. Und es stehen schwierige Verhandlungen über den nächsten langfristigen EU-Haushalt auf der Agenda. Die Bundeswehr schafft sogenannte Netzwerferdrohnen an, um Kasernen besser vor anderen gegnerischen Drohnen zu schützen. Da geht es um sogenannte Spionage- und Sabotagedrohnen. Ja, und diese Netzwerferdrohnen, die fangen gegnerische Fluggeräte mit Netzen ein, statt sie abzuschießen. Der Vorteil, so entstehen keine gefährlichen Trümmerteile und sie können auch über bewohnten Gebieten eingesetzt werden. Es geht darum, sie zusammen mit Radar- und Störsystemen zu verwenden. Zweiter Spieltag, erste Auswärtspartie und erste Niederlage. Dortmund hat in der Fußball-Champions League mit 0:1 gegen Bodø/Glimt verloren. Für das norwegische Team wiederum sind es die ersten 3 Punkte in dieser Saison in der Königsklasse. Zum Auftakt hat es ja eine deutliche 0:5-Pleite beim FC Bayern gegeben. Stuttgart wiederum hat am Abend auch gespielt, konnte sich parallel über den zweiten Vorrundensieg freuen. Bei Slovan Bratislava hat der VfB mit 3:0 gewonnen.
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2: Ich bin Yves Simon. Union und SPD wollen eine sogenannte Frühstartrente einführen. Das bedeutet, Kinder ab dem Jahrgang 2020 sollen vom Staat jeden Monat 10 Euro in einen Altersvorsorgevertrag bekommen. So soll möglichst früh schon Vermögen fürs Alter aufgebaut werden. Der Bundestag

0: soll das Konzept dann morgen am Freitag endgültig beschließen und hinterher ist dann noch die Zustimmung des Bundesrats nötig. In Berlin kommen Linke, Grüne und SPD bei der Regierungsbildung doch weiter voran, denn nach einem gemeinsamen Gespräch haben alle Parteien jetzt bestätigt, dass die vereinbarte Erklärung gegen Antisemitismus weiter gilt und auch Grundlage eines möglichen Koalitionsvertrags werden soll. Die Sondierungen sollen dann heute auch wieder fortgesetzt werden. SPD-Chef Krach hat aber auch schon klargestellt, dass die Gespräche auch jederzeit wieder abgebrochen werden können, wenn sich herausstellen sollte, dass die Vereinbarung doch nicht gilt. In München, Augsburg und auch in Regensburg gilt es zum Beispiel schon länger und ab heute ist es auch an allen anderen bayerischen Bahnhöfen Pflicht, das Alkoholverbot. Die Deutsche Bahn will so mehr Sicherheit und Sauberkeit erreichen und zwar deutschlandweit. Hier bei uns im Freistaat sind knapp über 1000 Bahnhöfe betroffen und wo das Alkoholverbot schon längere Zeit gilt, zeigt sich, es wirkt. Es gibt weniger Müll und auch deutlich weniger Konflikte, heißt es von der Bahn. Erst am Dienstag hat Borussia Dortmund seinen Vertrag mit Cheftrainer Niko Kovac verlängert und einen Tag später hat es jetzt direkt den ersten großen Dämpfer der Saison gegeben. In der Fußball-Champions League, da hat der BVB am zweiten Spieltag mit 0:1 bei Bodø Glimt in Norwegen verloren. Trainer Kovac bei The Zone.
1: Wir haben einfach in der ersten Halbzeit nicht gut gespielt, mit Ball und auch gegen den Ball, waren immer einen Schritt zu spät. Ja, da waren wir nicht griffig genug und die Intensität hat gefehlt, es war deutlich zu wenig.
0: BVB-Trainer Niko Kovac. Stuttgart aber konnte den zweiten Sieg in der zweiten Partie bejubeln am Abend. Bei Slovan Bratislava hat der VfB mit 3:0 gewonnen.
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2: Ich bin Yves Simon. Union und SPD wollen eine sogenannte Frühstartrente einführen. Das bedeutet, Kinder ab dem Jahrgang 2020 sollen vom Staat jeden Monat 10 Euro

0: jederzeit wieder abgebrochen werden können, wenn sich herausstellen sollte, dass die Vereinbarung doch nicht gilt. In München, Augsburg und auch in Regensburg gilt es zum Beispiel schon länger und ab heute ist es auch an allen anderen bayerischen Bahnhöfen Pflicht, das Alkoholverbot. Die Deutsche Bahn will so mehr Sicherheit und Sauberkeit erreichen und zwar deutschlandweit. Hier bei uns im Freistaat sind knapp über 1000 Bahnhöfe betroffen und wo das Alkoholverbot schon längere Zeit gilt, zeigt sich, es wirkt. Es gibt weniger Müll und auch deutlich weniger Konflikte, heißt es von der Bahn. Erst am Dienstag hat Borussia Dortmund seinen Vertrag mit Cheftrainer Niko Kovac verlängert und einen Tag später hat es jetzt direkt den ersten großen Dämpfer der Saison gegeben. In der Fußball-Champions League, da hat der BVB am zweiten Spieltag mit 0:1 bei Bodø Glimt in Norwegen verloren. Trainer Kovac bei The Zone.
1: Wir haben einfach in der ersten Halbzeit nicht gut gespielt, mit Ball und auch gegen den Ball, waren immer einen Schritt zu spät. Ja, da waren wir nicht griffig genug und die Intensität hat gefehlt, es war deutlich zu wenig.
0: BVB-Trainer Niko Kovac. Stuttgart aber konnte den zweiten Sieg in der zweiten Partie bejubeln am Abend. Bei Slovan Bratislava hat der VfB mit 3:0 gewonnen.
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2: Ich bin Yves Simon. Die Zusatzbeiträge für die gesetzliche Krankenversicherung sollen auch über den Jahreswechsel hinaus stabil bleiben. Das hat Bundesgesundheitsminister Linnemann am Abend bekannt gegeben. Er beruft sich auf den Schätzerkreis, der vorher darüber beraten hat. Und der empfiehlt eben für 2027 einen durchschnittlichen Beitragssatz von 2,9%, wie auch schon in diesem Jahr. Dazu beitragen soll in Zukunft möglichst auch die Zuckersteuer. Die Einnahmen daraus sollen direkt in die Krankenversicherung fließen. Die Regierung erhofft sich aber auch, dass die Lebensmittelhersteller in Zukunft weniger Zucker verwenden, um eben auch weniger Zuckersteuer bezahlen zu müssen. In Brüssel startet heute der EU-Herbstgipfel und EVP-Chef Weber warnt vor einem Scheitern der Haushaltsverhandlungen. Er hält eine Erhöhung des EU-Etats für nötig, auch um Aufgaben wie den Grenzschutz und die Verteidigung stemmen zu können. Kanzler Merz kriegt allerdings auch Rückendeckung aus der Union für seinen harten Sparkurs.